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1: Ich bin André Glatzel. Im Prozess um Social-Media-Sucht haben sich Meta und mehrere US-Bundesstaaten geeinigt. Im Rahmen eines Vergleichs zahlt der Insta- und Facebook-Konzern bis zu 14 Milliarden Euro. Gleichzeitig stimmt Meta zu, mehr zum Schutz von Kindern und Jugendlichen zu tun, etwa mit Zeitlimits. Die Beschäftigten in mehreren VW-Werken in Deutschland wissen immer noch nicht, wie es für sie weitergeht. Konzernchef Blume war jetzt in den Werken in Zwickau und Emden und hat sich dort den Belegschaften gestellt. Er sagte, dass noch nicht entschieden sei, ob Werke geschlossen werden. Nach viel Aufregung um die Zuckersteuer auf zuckerfreie Getränke kommt jetzt das Dementi von Finanzminister Klingbeil. Er stellt klar, das ist Quatsch und kommt nicht. Auf Fachebene wurde zwar darüber diskutiert, mehr aber auch nicht. Nach einer heftigen Überschwemmung in Nepal werden fast 400 Urlauber vermisst. Der Großteil sind Touristen aus dem Ausland, die meisten kommen aus Indien. Auf Videoaufnahmen ist zu sehen, wie Wassermassen ganze Häuser mitreißen. An der Grenze zu China gab es außerdem einen Erdrutsch.
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2: Aktuell ist es überwiegend sternklar. Im Laufe des Tages ist es überwiegend sonnig, bei Höchstwerten von bis zu 30 Grad. Und der Radio Seefunk Wettertrend für die ganze Heimat. Morgen dann regnerisch mit möglichen Gewittern.
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1: Ich bin André Glatzel. Guten Morgen. Im wegweisenden Prozess rund um die Gefahren von Social Media für Kinder und Jugendliche gibt es einen Milliardenvergleich. Darauf haben sich der Insta- und Facebook-Konzern Meta und die klagenden US-Bundesstaaten geeinigt. Demnach zahlt Meta bis zu 14 Milliarden Euro. Dazu verpflichtet sich der Konzern, mehr zum Schutz zu tun. Es sind weitere unangenehme Termine für VW-Chef Blume gewesen. Er hat sich in Zwickau und Emden der verunsicherten Belegschaft gestellt, die vor Ort auch demonstriert hat. Der kriselnde Konzern will sparen. Neben Stellenstreichungen stehen auch Werksschließungen im Raum. Final ist darüber noch nicht entschieden. Finanzminister Klingbeil hat jetzt klargestellt, eine Zuckersteuer auf zuckerfreie Zero-Getränke wird es nicht geben. Das ergebe keinen Sinn, sagt er. Grund für die Aufregung, es war ein Arbeitspapier durchgesickert, das laut Klingbeil aber nur einen Ideenaustausch darstellt. Schauspieler Tim Curry ist tot. Der Brite starb im Alter von 80 Jahren. Viele kennen Curry aus dem Kultklassiker Rocky Horror Picture Show. Bekannt wurde er aber auch für seine Rolle des arroganten Hotelmitarbeiters in Kevin allein in New York.
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2: Aktuell ist es überwiegend sternklar. Im Laufe des Tages ist es überwiegend sonnig, bei Höchstwerten von bis zu 30 Grad. Und der Radio Seefunk Wettertrend für die ganze Heimat. Morgen dann regnerisch mit möglichen Gewittern.
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1: Ich bin André Glatzel. Guten Morgen. Im Prozess um Social-Media-Sucht haben sich Meta und mehrere US-Bundesstaaten geeinigt. Im Rahmen eines Vergleichs zahlt der Insta- und Facebook-Konzern bis zu 14 Milliarden Euro. Gleichzeitig stimmt Meta zu, mehr zum Schutz von Kindern und Jugendlichen zu tun, etwa mit Zeitlimits. Die Beschäftigten in mehreren VW-Werken in Deutschland wissen immer noch nicht, wie es für sie weitergeht. Konzernchef Blume war jetzt in den Werken in Zwickau und Emden und hat sich dort den Belegschaften gestellt. Er sagte, dass noch nicht entschieden sei, ob Werke geschlossen werden. Nach der heftigen Überschwemmung in Nepal werden weiter hunderte Menschen vermisst. Unter ihnen sind auch viele Touristen. Mindestens 160 Menschen kamen nach Behördenangaben ums Leben. Videos zeigen, wie Wassermassen Laster und ganze Häuser mitreißen. Als Ursache wird eine Eislawine vermutet. Bei Spionage und Sabotage gegen deutsche Unternehmen führt die Spur immer öfter zu ausländischen Geheimdiensten. Gut jede dritte betroffene Firma konnte zuletzt einen Angriff einem fremden Nachrichtendienst zuordnen, zeigt eine Bitkom-Studie. Der Schaden durch Cyberangriffe liegt jährlich bei über 200 Milliarden Euro.
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2: Aktuell ist es überwiegend sternklar. Im Laufe des Tages ist es überwiegend sonnig, bei Höchstwerten von bis zu 30 Grad. Und der Radio Seefunk Wettertrend für die ganze Heimat. Morgen dann regnerisch mit möglichen Gewittern.
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5: Aktuell ist es überwiegend sternklar. Im Laufe des Tages ist es überwiegend sonnig, bei Höchstwerten von bis zu 30 Grad. Und der Radio ist die Funkwettertrend für die ganze Heimat. Morgen dann regnerisch mit möglichen Gewittern.
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3: Guten Morgen.
4: Guten Morgen.
3: Mein Thema heute, freundlich sein. Hart sein ist cool, Mann, sagte einer meiner Schüler. Er hatte fitte Muskeln, einen rasierten Schädel und einen Blick wie ein Messer. Mich kriegt keiner, sagte er. Ich erzählte ihm von meinem Schulkameraden, der früher auch so ähnlich drauf war. Aber weil der so hart war, bekam er überall nur Ärger. Und das machte ihn noch härter. Er war immer kampfbereit. 20 Jahre später war er so bitter, dass er keinen Spaß mehr verstand. Seine Kumpels haben sich abgewendet, er war einsam und allein. Besser ist, du machst Witze, sagte ich zu meinem Schüler. Hab Spaß mit anderen, sei freundlich, sei hilfsbereit. Dann hast du echte Freunde, die dich schätzen. Es ist besser, freundlich zu sein. Ich bin Phil Nery, Evangelischer Rundfunk in Baden.
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5: Ich bin Dirk Jostes, guten Morgen. Nach der verheerenden Flut in Nepal werden weiter hunderte Menschen vermisst. Unter ihnen sind auch viele Touristen. Mindestens 160 Menschen kamen nach Behördenangaben ums Leben. Videos zeigen, wie Wassermassen, Laster und ganze Häuser mitreißen. Als Ursache wird eine Eislawine vermutet. Im wegweisenden Prozess rund um die Gefahren von Social Media für Kinder und Jugendliche gibt es einen Milliardenvergleich. Darauf haben sich der Insta- und Facebook-Konzern Meta und die klagenden US-Bundesstaaten geeinigt. Demnach zahlt Meta bis zu 14 Milliarden Euro. Dazu verpflichtet sich der Konzern, mehr zum Schutz zu tun. Schwarz-Rot will in Sachen Reformen Tempo machen. Nach der Klausurtagung der Bundesregierung kommen heute die Fraktionen von Union und SPD zusammen. Sie wollen den weiteren Fahrplan abstecken, wie die Reformen, etwa Rente oder Steuer, umgesetzt werden. Und jetzt mehr Nachrichten aus unserer Heimat. In Friedrichshafen ist erstmals die asiatische Tigermücke nachgewiesen worden. Einzelne Tiere wurden im Zeppelindorf gefunden. Eine größere Population gibt es bislang nicht. Die Stadt bittet, verdächtige Mücken zu melden und kleine Wasserstellen auf dem Balkon und im Garten zu vermeiden. Mehr Hilfe beim Umgang mit Behörden bekommen Menschen mit Migrationsgeschichte in Konstanz. Das Land Baden-Württemberg fördert dafür ehrenamtliche Behördenlotsen der Diakonie mit gut 37.000 Euro. Die Polizei in Arbon zieht für einige Monate ins Stadthaus um. Wegen des Umzugs bleibt der Polizeiposten heute und morgen geschlossen und öffnet ab Montag an der Hauptstraße 12. Die meisten Nachrichten aus der Region hören Sie wieder in einer Stunde bei Radio Seefunk.
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6: Wunderschönen guten Morgen an diesem Donnerstag.
7: Schönen guten Morgen. Was sagen die Thermometer?
6: 18 Grad stehen im Moment drauf, oben an der Veitsburg in Ravensburg, in Eggingen am Natur- und Erlebnisbad auch 18 gemessen und genau nochmal 18 an der katholischen Kirche in Dietikon. Dazu wird es heute nochmal richtig schön sommerlich. Ein Mix aus Sonne und Wolken gibt es heute Morgen und auch am Vormittag. Am Nachmittag kommt dann etwas mehr die Sonne durch, bleibt aber stellenweise auch die sich. Außerdem wird es heute heißer als gestern bei bis zu 32 Grad im Markgräfler Land und bis zu 31 sind heute drin in Oberschwaben. Der Radioseefunk-Wettertrend für die ganze Heimat. Morgen verregneter, das Wochenende dann aber insgesamt wieder sonniger.
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7: Und ich habe schon zwei Blitzer für Sie in der Liedermatte. Dogan in Richtung Waldshut steht ein Blitzer in der Basler Straße. Dankeschön an Radio Seefunk-Hörer Klaus. Und auch in Konstanz-Petershausen in der Bückelstraße. Da wird momentan schon die Geschwindigkeit kontrolliert.
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7: Alles frei, rollt ganz gut, keine Störungsmeldungen. Wenn Sie allerdings so früh am Morgen schon was entdeckt haben, dann melden Sie es. Staus und Blitzer per Anruf oder WhatsApp direkt zu uns ins Studio über die 07531 28 65 33. Allen unterwegs eine gute und eine sichere Fahrt.
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7: Schönen guten Morgen am Donnerstag.
6: Guten Morgen.
7: Wir sind immer noch in den Sommerferien und während der ein oder andere schön weit in den Urlaub geflogen ist, gibt es doch auch einige, die daheim geblieben sind. Und genau für die haben wir was. Wir verschenken nämlich auch heute wieder Tickets für die ganze Familie fürs Ravensburger Spieleland.
6: Jetzt schmeißen wir aber erstmal die Kaffeemaschine an und dann spielen wir um 10 nach 6 eine Runde von unserem total verrückten Quiz Falsch gewinnt. Und vielleicht läuft Ihr Kaffee ja dann schon bald in eine Sven und Trixi Guten Morgen Tasse.
7: Ja, was geht mehr? Mehr geht nicht, würde ich sagen.
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0: Donnerstagmorgen. Es ist 6:12.
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0: Und auch heute Morgen möchte wieder jemand eine streng limitierte Ausgabe unserer Sven und Trixi Guten Morgen Tasse gewinnen. Wer ist denn bitte schön dran? Hallo?
3: Hallo, hier ist Janina.
0: Wo kommen Sie denn her, Janina?
3: Komm aus Stöcker.
0: Schön. Und haben Sie sich einen Wecker gestellt? Sie klingen ja richtig frisch. Mensch, das ist ja Wahnsinn.
3: Auf jeden Fall. Ich wollte unbedingt bei Ihnen bei diesem Gewinnspiel mitmachen, da es früh aufstehen ein muss.
0: Okay, alles klar. Wir erklären auch noch mal ganz kurz, wie es funktioniert, Trixi.
1: 45 Sekunden Gleichzeit und 10 Fragen falsch zu beantworten. Sinngemäß falsche Antworten. Fragen wir beispielsweise nach einem Beruf, sollte dann auch ein falscher Beruf genannt werden. Ja-Nein-Fragen auch falsch mit Ja oder Nein beantworten und auch nichts doppelt nennen, sonst hören wir die Hupe und das wollen wir eigentlich nicht so früh am Morgen.
0: Auf gar keinen Fall. Janina, begriffen? Alles gut, ne?
3: Alles klar.
0: Prima. Wir spielen mit Ihnen falsch gewinnt und Ihre Zeit läuft ab jetzt. Wie viele Spieler hat eine Fußballmannschaft?
3: Einen.
0: Ist Robert De Niro ein Schauspieler?
3: Nein.
0: Mit was ist das Schiff Titanic kollidiert?
3: Mit einem Komet.
0: Wie viel ist 10 plus 1?
3: 2.
0: Welche Sängerin sang Simply the Best?
3: Queen.
0: Kommt ein Baby mit Zähnen auf die Welt?
3: Ja.
0: Ein bekanntes Stück von Shakespeare heißt Romeo und?
3: Klaus.
0: Was ist eine Fanta?
3: Ein alkoholisches Getränk.
0: Ergänzen Sie, Lügen haben kurze?
3: Stelzen.
0: In welchem Land liegt das Elsass?
1: Die Zeit ist leider rum.
0: Oh nein.
3: Schade.
0: Das heißt, wir müssen die Tasse leider hier behalten, aber Sie können sich ja demnächst einfach nochmal melden und nochmal anrufen, früh aufstehen und dann matchen wir das Ding, oder?
3: Auf jeden Fall. Werde ich so machen.
1: Viel Glück beim nächsten Mal. Liebe Grüße nach Stocker.
3: Dankeschön.
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0: 6.22 Uhr. Es ist der Donnerstagmorgen und wir sind immer noch in den Sommerferien drin und das ist auch gut so. Während andere irgendwohin weit weg in Urlaub geflogen sind, sind viele andere natürlich auch zu Hause hier bei uns in der wunderschönen Heimat. Und da kann man auch so einiges anstellen, beispielsweise mit der ganzen Familie mal ins Ravensburger Spieleland gehen.
1: Sarah Rahn ist aus der Event- und Marketingabteilung. Guten Morgen.
2: Guten Morgen, Sven und Trixi.
1: Sarah, woran haben denn die kleinen Besucher erfahrungsgemäß ganz besonders viel Freude?
2: Bei unseren jüngsten Gästen steht der Brio Express ganz hoch im Kurs. Mit dem kann man den ganzen Park erkunden. Besonders beliebt ist aber auch unsere Traktorfahrt oder auch Captain Blaubeers Abenteuerfahrt. Da gibt's spannende Seemannsgeschichten zu hören, die vielleicht nicht immer ganz so der Wahrheit entsprechen. Und beim Quietschentenrennen, da können auch schon die Kleinsten ihre Runden im Ententeich drehen.
0: Also ein Riesenspaß, auch für die Erwachsenen, die natürlich auch jede Menge Möglichkeiten haben, im Ravensburger Spieleland ihre Zeit wunderbar zu verbringen. Und genau da wollen wir sie heute hinschicken. 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
0: Wir drücken jetzt schon die Daumen und sagen viel Glück. 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

0: Wunderbar und guten Morgen. Starten Sie gut rein in diesen Donnerstag. Es ist der 27. August 2026.
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0: Und gleich hier Jim Morrison und die Doors. Light my fire. Classic Rock hier zum Wachwerden und ein 80er Popsong von Cyndi Lauper. Und das ist einfach die beste Musik heute Morgen hier bei Radio Seefunk. Schön, dass Sie mit dabei sind.
1: Guten Morgen.
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1: Guten Start rein in den Donnerstag wünsche ich Ihnen. 20 Grad im Moment gemessen in Bad Säckingen an der Orangerie im Schlosspark. 16 stehen auf dem Thermometer am Blaserturm in Isny und 18 sind es in Wettingen am Fadiheim Burghorn. Heute wird es nochmal richtig schön sommerlich. Ein Mix aus Sonne und Wolken gibt es heute Morgen und auch am Vormittag. Am Nachmittag kommt die Sonne dann noch etwas mehr durch. Es bleibt aber stellenweise auch wieder diesig. Außerdem wird es heute heißer als gestern bei bis zu 32 Grad in Baselbiet und bis zu 31 Grad auf dem Bodanrück. Der Radio-Seefunk-Wettertrend für die ganze Heimat. Morgen ist es ein bisschen verregneter, das Wochenende wird aber wieder freundlicher.
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0: Und es wird geblitzt in der Liedermatte Dogan in Richtung Waldshut in der Basler Straße. Dankeschön an Radio Seefunk-Hörer Klaus fürs Melden. Weiterer Blitzer steht in Winterspüren in der Linzgau Straße. Außerdem haben wir auch schon wieder einen in Steinen in der Kanderner Straße entdeckt. Und dann gehen wir noch kurz rüber nach Österreich auf die A14. Da steht noch ein Blitzer Höhe Lochau, gerade frisch reingekommen. Und auch in Konstanz-Petershausen steht ein Blitzer hier in der Bücklestraße.
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0: In der Schweiz glänzt schon wieder auf der A1 zwischen Effretikon und Zürich-Ost. 9 Kilometer, hier gut 5 Minuten. Mehr Zeit einplanen und dann haben wir auf der A81 bei Oberwinterthur nee, nicht auf der A81, nochmal auf der A1 in der Schweiz bei Oberwinterthur. 8 Kilometer stockender Verkehr, hier dauert es gut 10 Minuten länger. Wenn Sie unterwegs auch schon was entdeckt haben, so früh am Morgen, dann melden Sie es. Staus und Blitzer per Anruf oder WhatsApp direkt ins Studio über die 07531 28 65 33. Allen unterwegs eine gute und sichere Fahrt.
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0: Wie heißt das so schön? Wenn ich den See sehe, brauche ich kein Meer mehr. Und heute ist der Tag der Seen, sogar der Welttag der Seen. Ja, und wir haben ja einen ganz, ganz großen, mehr oder weniger direkt vor der Haustüre liegen, den Bodensee. Ja? Wunderbar. Und um den gibt es, der ist nicht nur schön, sondern da gibt es noch einige andere Sachen.
1: Ja, viele Mythen und Legenden ranken sich ja auch um den Bodensee. Sie, welche das so sind, klären wir gleich um 6.40 Uhr.
0: Mythen Bodensee. Das ist ja... Ich bin mal gespannt, was es da so alles gibt, weil ich kenne mich da überhaupt nicht aus mit solchen Dingen.
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0: schönen guten Morgen an diesem Donnerstag. Es ist 20 Minuten vor sieben und hier ist Radio Seefunk mit Sven und Trixi.
1: Guten Morgen heute am Welttag der Seen. Und bei uns in der Heimat, da gibt es ja den größten in Deutschland, den Bodensee.
0: Unser Kätzle Jan Grunewald ist da. Schönen guten Morgen.
2: Guten Morgen.
0: Du hast uns so ein paar Sachen mitgebracht, rund um den Bodensee sozusagen.
2: Ja, keine Sachen, sondern Sagen. Meist sind die ja so ein bisschen unheimlich, aber ich erzähle sie trotzdem. Ja, also nicht fürchten. Bei Lindau gibt es zum Beispiel die sogenannten Hexensteine. Einer davon, der taucht nur bei Niedrigwasser auf. Also jetzt perfekte Zeit. Wer ihn noch nicht gesehen hat, unbedingt in Lindau vorbeigehen. Der Sage nach ist da einmal eine Hexe auf der Flucht über die Felsen gesprungen und hat da sogar einen Fußabdruck hinterlassen.
1: Boah, irgendwie unheimlich, oder?
0: Das ist auch so eine kleine Hexe.
1: Hallo? Hast du noch eine Sage für uns?
2: Ja, auf der Insel Reichenau, da soll es früher von Schlangen, Kröten und anderen Kreaturen gewimmelt haben. Und der heilige Pirmin, der hat sich dann getraut. Er ist auf die Insel gegangen und hat gesagt, das ist nicht unheimlich. Und da sind dann auch alle Viecher direkt in den See geflüchtet. Und zwar so viele, dass das Wasser angeblich 3 Tage lang komplett schwarz gewesen ist.
0: Ja, siehst du mal, heute ist das zum Glück anders. Wenn Sie auf die Reichenau fahren, begegnen ihnen eigentlich nur Touristen und da gibt es auch viel Gemüse. Ja, danke schön für diesen kleinen Exkurs rund um die Sagen um den Bodensee.

0: Radio Seefunk, einfach die beste Musik am Donnerstagmorgen. Wir haben es gleich 7:11 und damit einen schönen guten Morgen.
1: Guten Morgen.
0: Im Frühjahr ist in Altishausen im Kanton Thurgau ein Mann in der 50er-Zone mit 60 Stundenkilometern geblitzt worden. Das ist in der Schweiz nicht ganz günstig.
1: Nee.
0: Hat direkt mal 120 Schweizer Franken gekostet. Aber dabei ist es nicht geblieben, denn der Typ, der hat sich so geärgert, dass der kurzerhand später mit seinem Gabelstapler, pass auf, zurückgekommen ist und hat mit seinem Gabelstapler diesen Kasten, diesen Blitzerkasten mal zurechtgebügelt. So.
1: Ja. Oh Gott, und dann?
0: Ja, dann ist das natürlich vor Gericht gekommen und jetzt ist das Urteil gesprochen worden. Ja, also der Blitzer ist mittlerweile wieder repariert, aber das ist jetzt erstmal zweitrangig. Ja, der Mann muss dann für die ganze Aktion jetzt 8.100 Schweizer Franken zahlen. Ist eigentlich noch ganz günstig, sage ich jetzt mal. Ich hätte gedacht, das wird teurer, gerade in der Schweiz, wenn du so eine Aktion bringst, aber naja, gut, auf alle Fälle war es viel Geld, was er zahlen musste.
1: Definitiv hätte er am besten mal Radio Seefunk einfach gehört, dann wäre er gar nicht erst in den Blitzer reingefahren. Hier gibt's die Blitzer nämlich immer zuerst.
0: Ach, guck mal, stimmt. Wir machen ja auch die Schweizer Blitzer, ganz wichtig. Guten Morgen, hier ist Radio Seefunk, einfach die beste Musik.

0: Rockballade und legendär. Foreigner, I wanna know what love is. Hier ist Radio Seefunk mit Sven und Trixie.
1: Guten Morgen.
0: Und einfach die beste Musik kommt gleich von der Steve Miller Band. Zack. Den hexen wir direkt kurz nach sieben in die Stunde rein. Abracadabra, gleich hier mit dabei. Außerdem 80er Powerpop von Lionel Richie. Dancing on the Ceiling, gleich hier bei Sven und Trixie am Morgen, kurz nach sieben. Hier ist Radio Seefunk.
1: Guten Morgen.
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10: Ich bin Dirk Jostes, guten Morgen. Die heftige Sturzflut in Nepal hat eine Spur der Verwüstung hinterlassen. Mindestens 160 Menschen kamen ums Leben. Hunderte weitere werden noch vermisst. Experten gehen mittlerweile davon aus, dass eine Eislawine das Unglück ausgelöst hat. Rente, Steuern, weniger Bürokratie. Die Liste an Reformen ist lang und Union und SPD wollen bei der Umsetzung Gas geben. Die beiden Fraktionen treffen sich heute und wollen den weiteren Kurs abklären. Die Koalition steht enorm unter Zugzwang, jetzt zu liefern, unter anderem wegen der anstehenden Landtagswahlen. Im Prozess um Social-Media-Sucht haben sich Meta und mehrere US-Bundesstaaten geeinigt. Im Rahmen eines Vergleichs zahlt der Insta- und Facebook-Konzern bis zu 14 Milliarden Euro. Gleichzeitig stimmt Meta zu, mehr zum Schutz von Kindern und Jugendlichen zu tun, etwa mit Zeitlimits. Und jetzt mehr Nachrichten aus unserer Heimat. Mehr Hilfe beim Umgang mit Behörden bekommen Menschen mit Migrationsgeschichte in Konstanz. Das Land Baden-Württemberg fördert dafür ehrenamtliche Behördenlotsen der Diakonie mit gut 37.000 Euro. In Friedrichshafen ist erstmals die asiatische Tigermücke nachgewiesen worden. Einzelne Tiere wurden im Zeppelindorf gefunden. Eine größere Population gibt es bislang nicht. Die Stadt bittet, verdächtige Mücken zu melden und kleine Wasserstellen auf dem Balkon und im Garten zu vermeiden. Kaffee und Croissant statt Kontrolle hat es gestern für Lastwagenfahrer auf der Raststätte Thurau im Kanton St. Gallen gegeben. Rund 60 Fahrer haben dort mit der Polizei über Ruhezeiten, Ladungssicherheit und anderen Fragen aus ihrem Berufsalltag gesprochen. Die meisten Nachrichten aus der Region hören Sie wieder in einer Stunde bei Radio Seefunk.
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1: Guten Morgen am Donnerstag.
0: An dem es schon recht angenehme Temperaturen hat.
1: Ja, 17 Grad stehen auf dem Thermometer am Herz-Jesu-Platz in Singen, 13 gemessen am Schluchsee, am Spaßpark Hochschwarzwald und in Lenzburg am Seetalplatz stehen 20 auf dem Thermometer. Dazu wird es heute nochmal richtig schön sommerlich. Ein Mix aus Sonne und Wolken gibt es vor allem am Vormittag und auch heute Morgen noch so ein bisschen. Am Nachmittag kommt dann mehr und mehr die Sonne durch. Es bleibt aber auch stellenweise nochmal diesig. Außerdem wird es heute heißer als gestern. Bis zu 32 Grad sind drin im Markgräfler Land und bis zu 31 im Westallgäu. Der Radioseefunk-Wettertrend für die ganze Heimat. Morgen verregneter, das Wochenende dann wieder freundlicher.
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0: Ja, das sind mittlerweile einige Blitzer. Fangen wir an mit der B316. Zwischen Degerfelden und Rheinfelden wird geblitzt. In der Liedermatte Dogern in Richtung Waldshut steht ein Radar. In der Basler Straße hier, Dankeschön an Radio Seefunk-Hörer Klaus. In Winterspüren in der Linzgau-Straße. In Steinen in der Kandaner Straße. In Konstanz-Petershausen in der Bückle-Straße. In Bermatingen in der Salemer Straße. Dankeschön an Radio Seefunk-Hörerin Doris. In Friedrichshafen-Allmannsweiler steht ein Blitzer in der Messestraße und dann haben wir noch einen in Österreich auf der A14 und zwar hier auf Höhe von Lochau.
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0: Folgende Meldungen für die Schweiz. A1 bei Oberwinterthur aktuell 10 Kilometer stockend. Ja, gut 10 Minuten mehr Zeit einplanen. Und dann haben wir nochmal die A1 zwischen Spreitenbach und Zürich-Ost. 11 Kilometer stockender Verkehr. Hier dauert es auch gut 10 Minuten länger. Wenn Sie unterwegs sind und auch was entdeckt haben, Staus oder Blitzer, dann melden Sie es gerne. Rufen Sie uns an oder schicken Sie uns eine WhatsApp, am besten als Sprachnachricht direkt ins Studio über die 07531 28 65 33. Wir melden die Blitzer hier immer zuerst und wünschen Ihnen allen unterwegs eine gute und vor allem eine sichere Fahrt. Kommen Sie gut an.
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0: Ja, Sie haben das alle miterlebt. Wenn es um Waldbrände geht, dann schauen ja alle Richtung Süden erstmal. Frankreich, Spanien, Griechenland und so weiter. Aber auch bei uns in der Heimat hat es dieses Jahr schon Waldbrände gegeben. Sie haben das mitbekommen. Wir haben ausführlich darüber berichtet. Aber auf deutscher Seite, die Schweiz ist bislang nämlich vergleichsweise gut durch diese Waldbrandsaison gekommen. Und das hat auch Gründe.
1: Genau, woran das liegt und was andere daraus lernen können, das schauen wir uns heute Morgen mal genauer an. Um 7:10 klären wir, wie beispielsweise der Kanton St. Gallen sich auf solche Situationen vorbereitet und welche Erfahrungen dort gemacht wurden.
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0: Guten Morgen mit diesem Powerpop-Wachmacher von Lionel Richie. Es ist 7:12 und hier ist Radio Seefunk, einfach die beste Musik.
1: Guten Morgen.
0: Ja, langsam aber sicher ist es rund um das Thema Waldbrand wieder etwas ruhiger geworden. Aber wir lassen es nochmal, kleines Wortspiel, aufflammen. Denn beim Thema Waldbrand macht die Schweiz vieles richtig. Und davon könnten wir uns in Deutschland vielleicht mal eine Scheibe abschneiden.
1: Unter anderem trägt natürlich das konsequente Feuerverbot dazu bei, dass die Schweiz bisher vergleichsweise gut durch die Waldbrandsaison gekommen ist. Aber es konnte auch schon von Erfahrungen profitiert werden. Zum Beispiel im Kanton St. Gallen.
0: Maurizio Veneziani ist der Leiter vom Fachbereich Wald- und Naturgefahren im Volkswirtschaftsdepartement St. Gallen. Guten Morgen,
2: Morgen.
0: Erstmal.
2: Guten Morgen, Sven und Trixi.
0: Maurizio, welche Rolle spielen denn Feuerverbote und Präventionsmaßnahmen bei der Verhinderung von Waldbränden im Kanton St. Gallen?
2: Natürlich eine sehr, sehr große Rolle. Wir rechnen, dass 95% der Waldbrände vom Menschen verursacht ist. Durch Fahrlässigkeit nur 5% sind wegen natürlichen Ursachen wie ein Blitz oder so. Darum ist die Information, Sensibilisierung und auch die Feuerverbote sind für uns sehr, sehr wichtig und fundamental für die Prävention.
0: Ja, und das scheint ja bisher auch richtig gut funktioniert zu haben. Wie es in den anderen Kantonen so ausschaut und wie sie sich da vorbereiten und was da alles für Maßnahmen getroffen werden, das erfahren Sie heute Morgen auch noch hier bei uns.
1: Und Sie können das auch alles jetzt schon nachlesen auf radioseefunk.de.
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0: Radio Seefunk, einfach die beste Musik um 20 nach 7. Das Leben ist eines der teuersten und wo kriegt man denn heutzutage noch was geschenkt? Ja, die Antwort ist ganz einfach.
1: Hier bei uns, bei Radio Seefunk und so, damit einen schönen guten Morgen.
0: So sieht's nämlich aus. Wir schicken Sie mit der ganzen Familie ins Ravensburger Spieleland und zwar völlig für lau. Das passiert vielleicht noch, wenn Sie mögen, in diesen Sommerferien. Und wir haben jetzt eine Frau dabei, die uns einmal erzählt, was da so toll ist im Ravensburger Spieleland. Sarah Rahn aus der Marketing- und Eventabteilung. Guten Morgen, Sarah.
2: Guten Morgen. Guten Morgen, Sven und Trixi.
0: Was ist denn diese Saison das große Highlight im Ravensburger Spieleland?
2: Unser großes Highlight in dieser Saison ist definitiv die Weltneuheit Scotland Yard. Hier wird man selbst zum Detektiv und begibt sich in autonom fahrenden Autos auf die spannende Suche nach Mr. X. Außerdem finden Familien ihre Lieblingsspiele von Ravensburger bei uns im Spieleland in XXL. Von Max Mäuseschreck über Gravitrix bis hin zu World of Memory ist für jeden was dabei.
0: Und am besten überzeugt man sich selber mal davon, dass das so toll ist, denn wir schicken Sie genau dorthin mit der ganzen Familie.
1: Genau, um 10 vor 9, um 8.50 Uhr. Da ist es so weit, da können Sie dann durchklingeln bei uns. Hier ist schon mal die Nummer 07531 28 65 33. Und mit ein bisschen Glück schicken wir Sie dann mit der ganzen Familie ins Ravensburger Spieleland.
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0: Klassiker auf dem Disco-Parkett. Die Bee Gees, Night Fever hier bei Radio Seefunk und damit einen schönen guten Morgen.
1: Guten Morgen.
0: Gleich hier mit dabei, einer der großen, ganz frühen Hits von Depeche Mode aus den 80ern, Just Can't Get Enough, feiner Pop. Außerdem cooler Rocksong von Phil Collins aus den 80s, The Studio gleich hier. Und das ist einfach die beste Musik hier bei Radio Seefunk. Guten Morgen.
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1: Guten Morgen.
0: Einen schönen guten Morgen. Was haben wir denn für Temperaturen auf dem Thermometer stehen?
1: 19 im Moment an der Rheinbrücke in Rheinfelden. 18 stehen drauf an der Weinstube Fürst in Nonnenhorn und in Ermating am Hotel Adler 17 Grad gemessen. Und es wird auch heute nochmal richtig schön sommerlich. Ein Mix aus Sonne und Wolken gibt es heute Morgen und auch am Vormittag. Gegen Nachmittag kommt dann mehr und mehr die Sonne durch. Es bleibt aber stellenweise auch wieder diesig. Außerdem wird es heute heißer als gestern. Bis zu 32 Grad sind drin im Baselbiet und bis zu 31 auf dem Bodanrück. Der Radioseefunk-Wettertrend für die ganze Heimat. Morgen ist es verregneter, das Wochenende dann aber wieder freundlicher.
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0: Und ich habe folgende Blitzer für Sie. Die stehen aktuell auf der B316 zwischen Degerfelden und Rheinfelden. Dankeschön fürs Melden, Radio Seefunk-Hörer Dirk. In der Liedermatte in Dogern in Richtung Waldshut steht ein Blitzer. Hier in der Basler Straße, danke an Radio Seefunk-Hörer Klaus. Geblitzt wird in Winterspüren in der Linzgau-Straße, in Steinen in der Kandener Straße. In Konstanz-Petershausen steht der Blitzer immer noch in der Bückle-Straße. Außerdem in Bermatingen, in der Salemer Straße, in Friedrichshafen, Allmannsweiler wird geblitzt, hier in der Messestraße, dort beim Flughafen und dann haben wir noch die A14 in Österreich, Höhe Lochau wird die Geschwindigkeit ebenfalls gemessen. Dankeschön an Radio Seefunk-Hörerin Mel.
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0: Kurzer Blick auf die Straßen in der Schweiz. Da klemmt es immer noch auf der A1 zwischen der Verzweigung bzw. an der Verzweigung Winterthur Nord. Da hat es einen Unfall gegeben. Die rechte Spur ist blockiert. Bitte da vorsichtig vorbeifahren. Und dann haben wir noch die A1 zwischen Spreitenbach und Winterthur Nord. Da 22 Kilometer stockend. Dreiviertelstunde mehr Zeit einplanen. Wenn Sie unterwegs sind und auch noch was entdeckt haben, was wir jetzt nicht auf dem Schirm haben, dann her damit. Rufen Sie gerne an oder schicken Sie uns eine WhatsApp, am besten als Sprachnachricht, direkt ins Studio über die 07531 28 65 33. Wir melden die Blitzer hier immer zuerst und wünschen allen unterwegs eine gute und vor allem eine sichere Fahrt. Kommen Sie gut an.
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0: Einen wunderschönen guten Morgen an diesem Donnerstag.
1: Morgen.
0: Trixie Susan Vega, Tom Steiner, kennst du?
1: Ja,
0: sag dieses
1: mal was.
0: Dieses und was hat mit Soul to Soul und Back to Life zu tun? Das ist die große Frage.
1: Ja. Ja.
0: Es gab eine Zusammenführung, obwohl sich die beiden gar nicht wirklich zusammenführen lassen wollten. Und das haben ein paar Herrschaften aus London erledigt. Ja. Und zwar im Jahr 1990. Und daraus ist was ganz Großartiges entstanden. Und was das ist und die Geschichte dazu, die hören wir gleich um 20 vor 8 hier bei uns. Schönen guten Morgen.
1: Morgen.
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0: Einen schönen guten Morgen wünschen wir Ihnen. 7.42 Uhr haben wir es.
1: Guten Morgen mit Sven und Trixi.
0: Und jetzt haben wir den ersten Song, der jemals in der Geschichte als MP3-Format erschienen ist.
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3: 27. August 1990. Der Song Tom Steiner steht neu in den Charts. Das englische Musikduo DNA produziert hier eine neue Version des Originals von Susan Vega von 1987. Sie unterlegen Vegas Gesang mit dem Rhythmus eines Songs der Band Soul to Soul. Der Song erzählt die Situation in einem Café. Die Sängerin liest Zeitung, trinkt Kaffee und beschreibt, was die Menschen drinnen und draußen tun, während es regnet. Am Ende verlässt die Person das Café wieder, um ihren Zug zu erwischen. DNA übernehmen Vegas Song unerlaubt. Als Susan Vegas Plattenfirma das rausfindet, kaufen sie die Single und veröffentlichen sie selbst. Vor Gericht gehen sie nicht. Wahrscheinlich auch deswegen, weil Susan Vega den neuen Remix gut findet. Tom Steiner erreicht Platz 1 in den deutschsprachigen Ländern. In Deutschland bleibt er ganze 27 Wochen lang gelistet. Zu Recht, denn dieser Song ist einfach genial.

0: von Manfred Mann. Und damit einen schönen guten Morgen. Hier ist einfach die beste Musik bei Radio Seefunk. 8:10 haben wir es. Wir haben ja am Montag über das Gestankproblem in der Friedrichshafener Oststadt gesprochen und jetzt gibt es neue Nachrichten, Trixi.
1: Ja, aber leider keine guten. Es sollte ja von so vielen Leuten wie möglich solche Fragebogen ausgefüllt werden.
0: Ach so, ja. Da konnte man doch ankreuzen, ob es ranzig nach Gülle oder süßlich
1: ist. Ja, ganz genau. Und leider haben zu wenige Leute diesen Fragebogen ausgefüllt.
0: Das bedeutet jetzt?
1: Dass der nächtliche Gestank in Friedrichshafen-Ost wohl jetzt erstmal noch ein bisschen länger bleibt.
0: Okay, das ist natürlich nicht so schön. Viel schöner ist es in einer Stunde. Da haben Sie nämlich wieder die Möglichkeit, hier Familientickets für das Ravensburger Spieleland zu gewinnen. Gestern waren wir um diese Zeit und heute in einer Stunde dann, also um 8.50 Uhr Ihre Chance. Und natürlich gibt es noch weitere Nachrichten aus unserer Heimat und die hat gleich unser Kollege Dirk Justus um 8 Uhr für Sie und damit einen schönen guten Morgen.
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0: Einen schönen guten Morgen wünschen wir Ihnen. Hier sind Sven und Trixi bei Radio Seefunk. Einfach die beste Musik und die kommt gleich von Marillion. Kultrock aus den 80ern mit Kaylee. Und für alle, die was zu feiern haben, haben wir auch den perfekten Soundtrack mit dabei. Cool and the Gang aus dem Jahr 1980 gleich hier. Und das ist einfach die beste Musik. Schönen guten Morgen wünschen wir Ihnen.
1: Guten Morgen an diesem Donnerstag.
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11: Ich bin Dirk Jostes, guten Morgen. Die heftige Sturzflut in Nepal hat eine Spur der Verwüstung hinterlassen. Mindestens 160 Menschen kamen ums Leben, hunderte weitere werden noch vermisst. Experten gehen mittlerweile davon aus, dass ein Gletscherabbruch das Unglück ausgelöst hat. Die Länder ziehen wegen der deutlich höheren Schienenmaut für Regionalzüge vor Gericht. Die Klage gegen den Bund soll in den nächsten Tagen kommen, berichtet die Rheinische Post. Für den Regionalverkehr geht es um Mehrkosten von 400 Millionen Euro. Die Länder fordern, dass der Bund dafür aufkommt. Im wegweisenden Prozess rund um die Gefahren von Social Media für Kinder und Jugendliche gibt es einen Milliardenvergleich. Darauf haben sich der Insta- und Facebook-Konzern Meta und die klagenden US-Bundesstaaten geeinigt. Demnach zahlt Meta bis zu 14 Milliarden Euro. Dazu verpflichtet sich der Konzern, mehr zum Schutz zu tun. Und jetzt mehr Nachrichten aus unserer Heimat. In Friedrichshafen ist erstmals die asiatische Tigermücke nachgewiesen worden. Einzelne Tiere wurden im Zeppelindorf gefunden. Eine größere Population gibt es bislang nicht. Die Stadt bittet, verdächtige Mücken zu melden und kleine Wasserstellen auf dem Balkon und im Garten zu vermeiden. Die Polizei in Arbon zieht für einige Monate ins Stadthaus um. Wegen des Umzugs bleibt der Polizeiposten heute und morgen geschlossen und öffnet ab Montag an der Hauptstraße 12. Kaffee und Croissant statt Kontrolle hat es gestern für Lastwagenfahrer auf der Raststätte Thurau im Kanton St. Gallen gegeben. Rund 60 Fahrer haben dort mit der Polizei über Ruhezeiten, Ladungssicherheit und anderen Fragen aus ihrem Berufsalltag gesprochen. Die meisten Nachrichten aus der Region hören Sie wieder in einer Stunde bei Radio Seefunk.
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1: Guten Morgen an diesem Donnerstag. 19 Grad um kurz nach 8 gemessen in Singen an der Robert-Gerwig-Schule. In Grafenhausen am Schwarzwaldhaus der Sinne 17 Grad und in Weinfelden am Gasthaus zum Trauben stehen 16 auf dem Thermometer. Heute Morgen sind ein paar vereinzelte Regenwolken mit dabei. Ansonsten wird es nochmal richtig sommerlich. Ein Mix aus Sonne und Wolken gibt es dann auch am Vormittag noch. Erst am Nachmittag kommt ein paar mehr Sonne durch. Es bleibt aber stellenweise auch etwas diesig. Außerdem heißer als gestern heute bei bis zu 32 Grad im Markgräfler Land und bis zu 31 Grad sind heute drin in Oberschwaben. Der Radio-Seefunk-Wettertrend für die ganze Heimat. Morgen verregneter, das Wochenende dann aber wieder etwas sonniger.
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0: Ich habe folgende Blitzer für Sie. Die stehen auf der B316 zwischen Degerfelden und Rheinfelden. Außerdem auf der B34 wieder zwischen Waldshut und Waldshut-Liedermatte. Da steht ein Blitzeranhänger. In beide Fahrtrichtungen wird geblitzt. Dankeschön an Radio Seefunk-Hörer Thomas. Dann haben wir in Winterspüren in der Linzgaustraße einen Blitzer. Außerdem noch in Friedrichshafen-Allmannsweiler in der Messestraße und in Konstanz-Petershausen in der Bücklestraße. Dankeschön an Radio Seefunk-Hörerin Doris.
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0: In der Schweiz klemmt's auf der A1 bei Zürich 14 Kilometer stockend. Gute Viertelstunde mehr Zeit einplanen. Auf der A4 zwischen Kleinandelfingeln und Lotterbuck-Tunnel 5 Kilometer stockend. Hier knapp 10 Minuten Zeitverlust. Und dann haben wir noch die A2 frisch reingekriegt zwischen Arisdorf und Basel 4 Kilometer stockend. Auch hier so 5 Minuten mehr Zeit einplanen. Wenn Sie unterwegs auch was entdeckt haben, melden Sie es Staus und Blitzer per Anruf oder WhatsApp direkt ins Studio über die 07531 28 65 33. Allen unterwegs eine gute und sichere Fahrt.
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0: Guten Morgen am Donnerstag.
1: Guten Morgen. Trockene Sommer, wenig Regen und Waldbrände gehören inzwischen immer wieder ja zu den Schlagzeilen. Umso erstaunlicher ist der Blick direkt einmal über die Grenze, nämlich in die Schweiz. Da bleiben große Waldbrände nämlich vergleichsweise selten.
0: Um 10 nach 8 erfahren wir vom Schaffhauser Kantonsforstmeister Urban Brütsch, warum Vorbereitungen, klare Regeln und das Verhalten der Menschen dabei eine entscheidende Rolle spielen.
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0: 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Einfach die beste Musik am Donnerstag. Wir haben es 8:12.
1: Guten
0: Trockene
1: Morgen.
0: Wälder, wenig Regen und trotzdem vergleichsweise wenige große Brände. Die Schweiz zeigt beim Thema Waldbrand immer wieder, wie wichtig Vorbereitung ist und Prävention.
1: Urban Brütsch ist der Kantonsforstmeister im Kanton Schaffhausen. Urban, warum glauben Sie denn, funktioniert das in der Schweiz so gut?
2: Also ich glaube, die Schätzung ist grundsätzlich schon ein bisschen speziell, dass man da wirklich sehr genau anschaut. Und eben, ich sage jetzt auch, dass man wirklich halt auf die Mitwirkung und die Mithilfe der Bevölkerung kann zählen. Also es ist nicht so, dass man einfach etwas Plakat aufhängt, wo dann gar nicht beachtet wird. Ich glaube, das ist in der Schweiz schon wirklich speziell, dass sich die Leute auch daran halten.
0: Das ist auch wirklich, glaube ich, so bei den Schweizerinnen und Schweizern. Weißt du, wenn die auch auf der Autobahn fahren und da steht ein Schild 60, dann fahren die 60,
1: ja,
0: weil das wird nämlich teuer. Deswegen halten die sich auch an Plakate und diverse Hinweise. Finde ich gut. Danke an Urban Brütsch, den Kantonsforstmeister im Kanton Schaffhausen.
1: Mehr zum Thema Waldbrand und auch wie das die anderen Kantone bei uns in der Heimat lösen, finden Sie auch alles nochmal zum Nachlesen auf radioseefunk.de.
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0: 20 Minuten nach 8, Radio Seefunk, einfach die beste Musik an diesem Donnerstagmorgen. Schön, dass Sie mit dabei sind.
1: Guten Morgen.
0: Hier sind Sven und Trixi und es ist irgendwie so eine merkwürdige Woche, keine schöne vielleicht auch. Ja, vorgestern ist die Country Queen und zigfache Grammy-Preisträgerin Dolly Parton gestorben. Und gestern wurde jetzt auch bekannt, dass auch der Schauspieler Tim Curry im Alter von 80 gestorben ist, also genauso alt wie Dolly Parton. Mhm. Und für alle, die jetzt nicht mehr auf dem Schirm haben, wer war denn jetzt nochmal Tim Curry?
1: Ja, sein großer Durchbruch war 1975 mit The Rocky Horror Picture Show als schriller Dr. Frankenfurter.
0: Ja, und natürlich spielen wir jetzt zu Ehren und in Erinnerung an den Frankenfurter, an natürlich Tim Curry, den Time Warp. Also alle, die jetzt gerade zu Hause sind, die Yogamatte bitte mal in die Ecke schmeißen, Tisch zurück und los geht's.
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0: Kultrock von den Kultrockern und lebenden Legenden. The Stones hier mit Start Me Up. Das ist einfach die beste Musik hier bei Radio Seefunk. Und gleich hier bei Sven und Trixie am Morgen. Schöner Rocksong von Snow Patrol. Außerdem natürlich die meisten 80er und einen richtig genialen Gute-Laune-Popsong von Patrick Hernandez. Damit das Frühstücksbrötchen ein bisschen schneller die Kehle runterrutscht. Born to be alive. Aber nicht verschlucken, bitte. Hier sind Sven und Trixie. Schönen guten Morgen.
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10: Guten Morgen.
0: Schönen guten Morgen. So frisch kann es nicht sein, Trixie, denn du schwitzt gerade so ein bisschen, weil du zum Time Warp gerade so richtig abgezappelt hast.
10: Ja, da ist es gut, dass es noch nicht ganz so heiß ist. 15 Grad nämlich gemessen am Unterhölzerwald in Geisingen, in Bad Säckingen am St. Fridolinsmünster 20 und 19 gemessen am Kindergartenstrehlgasse in Dübendorf. Heute Morgen dazu vereinzelt hier und da noch kleine Regenwolken mit dabei und ein Mix sonst aus Meerwolken und nur wenig Sonnenschein. Ansonsten wird es aber heute etwas sommerlicher. Auch am Vormittag noch Sonne und Wolken im Wechsel. Gegen Nachmittag kommt dann aber etwas mehr die Sonne durch, bleibt aber da auch stellenweise ein bisschen diesig. Außerdem wird es heißer als gestern bei bis zu 32 Grad in Basel-Bied und bis zu 31 Grad in Oberschwaben. Der Radio-Seefunk-Wettertrend für die ganze Heimat. Morgen verregnet er, das Wochenende wieder etwas sonniger.
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0: Jede Menge Blitzer heute Morgen auf der B34 zum Beispiel. Zwischen Waldshut und Waldshut-Liedermatte steht ein Blitzeranhänger, der in beide Richtungen blitzt. Dankeschön an Radio Seefunk-Hörer Thomas. Geblitzt wird auch auf der B316 zwischen Degerfelden und Rheinfelden. Außerdem noch in Konstanz-Petershausen in der Bücklestraße, in Bermatingen in der Saalnemer Straße, in Überlingen-Weierhöfe von Owingen kommend. Dankeschön an Radio Seefunk-Hörer Jojo. Und dann haben wir noch den Blitzer in Friedrichshafen-Allmannsweiler in der Messestraße.
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0: Meldung aus der Schweiz auf der A1 zwischen Nefretikon und Verzweigung Zürich-Ost. 10 Kilometer stockend, rund eine Viertelstunde, also ziemlich genau eine Viertelstunde Zeitverlust. Wenn Sie unterwegs sind und auch was entdeckt haben sollten, Staus oder Blitzer, dann gerne her damit. Per WhatsApp oder anrufen im Studio über die 07531 28 65 33. Allen unterwegs eine gute und sichere Fahrt wünschen wir.
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0: Guten Morgen an diesem Donnerstag.
10: Schönen guten Morgen.
0: Es ist nicht mehr lange. In 20 Minuten haben Sie die Chance, Familientickets zu gewinnen für das Ravensburger Spieleland. Halten Sie sich also bereit. Heute brauchen wir jemand in Leitung 10. Der oder die Gewinnerin muss dann hier rein telefonieren. Du hast auch noch was mit.
10: Genau, passend zum Welttag der Seen lernen wir heute richtig was über den Bodensee. Für uns geht's nach Sipplingen auf den geologischen Lehrpfad. Was wir dort für Geheimnisse über den Bodensee lernen können, erfahren wir dann in den 1000 Highlights unserer Heimat um 8.40 Uhr.
0: Also es bleibt spannend heute in dieser nächsten halben Stunde. Schön, dass Sie mit dabei sind. Kommen Sie gut rein in diesen Donnerstag mit uns. Schönen guten Morgen.
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0: Der Donnerstagmorgen hier bei Radio Seefunk. Hier sind Sven und Trixi.
1: Guten Morgen.
0: 8.42 Uhr.
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0: Trixi, heute lernen wir richtig was über unsere Heimat. Wo geht's hin?
1: Nach Sipplingen auf den geologischen Lehrpfad. Das ist ein Rundwanderweg, der ungefähr 5 Kilometer lang ist. Beginn ist am Bahnhof in Sipplingen und der führt dann unter anderem auch an alten Sandsteinfelsen vorbei. Silvia Fritz ist Fachbereichsleiterin für Tourismus und Kultur in Sipplingen. Guten Morgen.
0: Guten Morgen, Silvia.
3: Guten Morgen, Sven und Trixi.
1: Was lernen wir denn auf dem Lehrpfad?
3: Entlang des Weges sind 12 Lerntafeln aufgestellt, die einige Informationen über die Erdgeschichte und die Entstehung des Bodensees hergeben.
1: Man erfährt dort also tatsächlich ein paar Geheimnisse über den Bodensee, zum Beispiel?
3: Zum Beispiel, man kann immer noch auf dem Weg Haifischzähne finden, weil das Ganze ja vor der Entstehung des Bodensees ja hier ein Riesenmeer war. Und danach kam die Eiszeit und am Ende der Eiszeit durch das Schmelzen vom Gletscher ist eigentlich der Bodensee entstanden. Aber dadurch gibt es hier Funde, die man eigentlich in solchen Gebieten sonst gar nicht vermutet.
0: Also das wusste ich bisher auch nicht, aber sehr interessant, toll.
1: Ja, wer jetzt Lust bekommen hat, der geologische Lehrpfad in Sipplingen ist auch gut mit Kindern machbar. Empfohlen wird er so ab etwa 8 Jahren. Ein bisschen Kondition sollte man aber allerdings mitbringen. Rund 300 Höhenmeter geht's rauf und runter. Technisch schwierig ist der Weg aber nicht. Und die Anstrengung, die lohnt sich auch auf jeden Fall. Unterwegs gibt's nämlich immer wieder richtig schöne Ausblicke auf den Bodensee. Und mehr der 1000 Highlights unserer Heimat gibt's auch morgen wieder um 8.40 Uhr und auch jederzeit zum Nachhören auf radioseefunk.de.
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0: Gerade noch so, 10 vor 9, da sind wir dann doch noch pünktlich, denn es geht ja um richtig viel heute. Auch heute gibt's wieder Familientickets für das Ravensburger Spieleland für die Daheimgebliebenen zu gewinnen und damit einen schönen guten Morgen hier bei Radio Seefunk. Einfach die beste Musik.
1: Hier sind Sven und Rixi. Guten Morgen an diesem Donnerstag.
0: Ja, und vor allem die Kids, die haben natürlich einen riesen Spaß im Ravensburger Spieleland. Sarah Rahn aus der Marketing- und Eventabteilung. Erstmal schönen guten Morgen.
1: Morgen.
0: Und woran haben denn die kleinen Besucher erfahrungsgemäß ganz besonders viel Freude?
1: Bei unseren jüngsten Gästen steht der Breo Express ganz hoch im Kurs. Mit dem kann man den ganzen Park erkunden. Besonders beliebt ist aber auch unsere Traktorfahrt oder auch Captain Blaubeers Abenteuerfahrt. Da gibt's spannende Seemannsgeschichten zu hören, die vielleicht nicht immer ganz so der Wahrheit entsprechen. Und beim Quietschentenrennen, da können auch schon die Kleinsten ihre Runden im Ententeich drehen.
0: Prima Sache. Also das ist der perfekte Ausflugsort jetzt noch in den Sommerferien. Und wenn Sie mit Ihrer ganzen Familie da gerne dabei sein möchten, kein Problem. Wir schenken Ihnen Familientickets für das Ravensburger Spieleland. Und zwar jetzt. Rufen Sie jetzt an über die 07531 28 65 33.
1: Und dann müssen Sie nur die Leitung 10 treffen.
0: Genau. Heute ist es Leitung Nummer 10. Wir zählen da genau durch und mit ein bisschen Glück sind Sie es vielleicht. Ja, wir drücken die Daumen. Einen schönen guten Morgen. Die Leitungen sind jetzt geöffnet.
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0: wunderbarer Song für diesen Donnerstagmorgen. Hot Chocolate, Everyone's a Winner. Die Gewinnerin für heute steht fest. Es ist eine Dame, die sich ihre Tickets gesichert hat. Und zwar ist es Yvonne Huber aus Schwendi. Glückwunsch an dieser Stelle. Bitte jetzt nicht mehr anrufen. Aber morgen natürlich die nächste Chance, hier Tickets für das Ravensburger Spieleland bei Sven und Rixi am Morgen zu gewinnen. Und die Uhrzeit, die verraten wir Ihnen natürlich auch noch hier im Laufe des Tages, wann es dann wirklich richtig prekär wird, ja, am Freitagmorgen. Damit einen schönen guten Morgen.
1: Guten Morgen.
0: Gleich hier mit dabei. Die Funky Cold Medina aus den 80ern. Cooler Song von Tone Loc, außerdem aus den 80ern. Schöne Pop-Rock-Nummer von Mr. Broken Wings. Und das ist einfach die beste Musik heute Morgen hier. Gleich ab 9 bei Sven und Rixi am Morgen. 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
8: Ich bin Dirk Jostes. Guten Morgen. Die heftige Sturzflut in Nepal hat eine Spur der Verwüstung hinterlassen. Mindestens 160 Menschen kamen ums Leben. Hunderte weitere werden noch vermisst. Experten gehen mittlerweile davon aus, dass eine Eislawine das Unglück ausgelöst hat. Rente, Steuern, weniger Bürokratie. Die Liste an Reformen ist lang und Union und SPD wollen bei der Umsetzung Gas geben. Die beiden Fraktionen treffen sich heute und wollen den weiteren Kurs abklären. Die Koalition steht enorm unter Zugzwang, jetzt zu liefern, unter anderem wegen der anstehenden Landtagswahlen. Die Bayern, Dortmund, Leipzig und Stuttgart erfahren heute, gegen wen sie in der Champions League ran müssen. In Monaco wird am Abend die Ligaphase ausgelost. Bei der Mammutliga mit insgesamt 36 Teams hat wieder jedes Team 8 Spiele, 4 zu Hause und 4 auswärts. Und jetzt mehr Nachrichten aus unserer Heimat. Mehr Hilfe beim Umgang mit Behörden bekommen Menschen mit Migrationsgeschichte in Konstanz. Das Land Baden-Württemberg fördert dafür ehrenamtliche Behördenlotsen der Diakonie mit gut 37.000 Euro. Kaffee und Croissant statt Kontrolle hat es gestern für Lastwagenfahrer auf der Raststätte Thurau im Kanton St. Gallen gegeben. Rund 60 Fahrer haben dort mit der Polizei über Ruhezeiten, Ladungssicherheit und anderen Fragen aus ihrem Berufsalltag gesprochen. Die Polizei in Arbonn zieht für einige Monate ins Stadthaus um. Wegen des Umzugs bleibt der Polizeiposten heute und morgen geschlossen und öffnet ab Montag an der Hauptstraße 12. Die meisten Nachrichten aus der Region hören Sie wieder in einer Stunde bei Radio Seefunk.
2: Ja.
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10: Starten Sie gut rein in diesen Donnerstag, an dem wir um kurz nach 9 14 Grad gemessen haben an der Donauquelle in Donaueschingen. 18 stehen auf dem Thermometer in Eimelding am Gasthaus zum Löwen und ebenfalls 18 Grad im Moment an der Stadthalle in Schopfheim. Dazu heute Morgen ganz vereinzelt hier und da noch ein paar Regenwolken mit dabei. Ansonsten scheint immer wieder auch schon die Sonne zwischen den Wolken durch. Es wird heute aber sommerlicher als gestern. Ein Mix aus Sonne und Wolken bleibt uns auch am Vormittag erstmal noch erhalten. Am Nachmittag kommt dann mehr und mehr die Sonne durch, bleibt aber stellenweise auch diesig. Außerdem wird es heißer als gestern bei bis zu 32 Grad im Markgräfler Land und bis zu 31 sind heute drin auf dem Bodanrück. Der Radio-Seefunk-Wettertrend für die ganze Heimat. Morgen verregneter, das Wochenende wieder etwas sonniger.
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0: Und zur Stunde habe ich folgende Blitzer für Sie. Die stehen unter anderem auf der B34 zwischen Waldshut und Waldshut-Liedermatte. Da steht ein Blitzeranhänger in beide Fahrtrichtungen, wird hier geschossen. Dankeschön an Radio Seefunk-Hörer Thomas. Auf der B316 Geschwindigkeitskontrolle zwischen Degerfelden und Rheinfelden. In Winterspüren im Linzgau bzw. in der Linzgau-Straße. In Steinen in der Kanderner Straße. In Konstanz-Petershausen in der Bückle-Straße steht der Blitzer. Außerdem noch in Wermertingen in der Salemer Straße, in Friedrichshafen-Allmannsweiler in der Messestraße und dann haben wir noch den Blitzer in Überlingen, Weierhöfe von Owingen kommend. Dankeschön an Radio Seefunk-Hörer Jojo. Und dann haben wir noch einen Blitzer. Guten Morgen.
11: Guten Morgen, liebe Hörer vom Radio Seefunk. Zwischen Tegerfelden und Würrelingen auf halber Strecke in Richtung Würrelingen hat man ein Messgerät aufgestellt. Man sagt Radar dazu. Passet also bitte auf. Es ist keine billige Angelegenheit. Euch noch einen schönen Tag. Charlie von Dankstetten.
0: Dankeschön, Charlie. Wünschen wir Ihnen auch.
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0: Die B31 zwischen Friedrichshafen und Immenstadt. 3 Kilometer Stau, dauert rund 5 Minuten länger. Und dann haben wir noch die A1 in der Schweiz zwischen Effretikon und Zürich-Ost. Immer noch stockender Verkehr, mittlerweile 9 Kilometer, dauert gut 10 Minuten länger. Wenn Sie unterwegs auch noch was entdeckt haben, was wir jetzt noch nicht gemeldet haben, dann melden Sie es doch einfach. Rufen Sie uns an und schicken Sie uns Ihre Staus und Blitzer per WhatsApp-Sprachnachricht gerne auch an die 07531 28 65 30. Wir wünschen allen unterwegs eine gute und sichere Fahrt.
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0: Wenn es um Waldbrände geht, dann schauen ja viele Richtung Süden, Frankreich, Spanien, Griechenland. Aber Sie haben das mitbekommen, wir haben darüber berichtet, auch bei uns in der Heimat hat es jetzt in der Vergangenheit ein paar Brände gegeben auf deutscher Seite. Die Schweiz ist bislang vergleichsweise gut davongekommen in der Waldbrandsaison, kann man so sagen.
10: Ja, und woran das liegt und wie beispielsweise der Kanton Thurgau sich auf solche Situationen vorbereitet, klären wir gleich um 9:10.
0: Einen schönen guten Morgen wünschen wir Ihnen. Es ist der Donnerstag.
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0: 80er Pop von Aha und damit einfach die beste Musik hier bei Radio Seefunk. Und schönen guten Morgen.
1: Guten Morgen.
0: Es ist der Donnerstagmorgen und wir haben es jetzt 9:12. Ja, ein kleiner Funke reicht manchmal schon aus und genau deshalb schauen viele Regionen im Sommer auch ganz genau hin, wenn es um Waldbrandgefahr geht. Die Schweiz gilt dabei als gut vorbereitet. Unter anderem trägt natürlich das konsequente Feuerverbot dazu bei, aber es konnte auch schon von Erfahrungen profitiert werden.
1: Daniel Böhi ist der Leiter vom Forstamt Thurgau. Daniel, was denken Sie denn, ist noch so ein zusätzlicher Faktor, dass es kaum Brände gegeben hat?
2: Dass jetzt Leute einfach auch sehr verständnisvoll reagieren. Man hat auf der ganzen Kantonsfläche das Feuerverbot erlaubt. Wir haben praktisch keine Verstöße. Insbesondere im Waldhaus ist mir keiner bekannt. Darum denke ich, ist einfach die Situation so, dass wir keinen größeren Brand haben.
1: Und wie bereiten sich die zuständigen Forstdienste im Kanton Thurgau auf zunehmende Trockenperioden und auch ein potenziell steigendes Waldbrandrisiko vor?
2: Ich denke, als Forstdienst sind wir einfach ein bisschen sensibilisierter, jetzt nicht insbesondere wegen dem Waldbrand, sondern wegen dem künftigen Waldbau. Mit welchen Baumarten wollen wir in Zukunft arbeiten? Trockenheits- oder wärmetolerante Baumarten. Aber das ist ein langer Weg und da braucht seine Zeit.
0: Sagt Daniel Böhi, Leiter vom Forstamt Thurgau. Mehr zum Thema Waldbrand und wie das die Kantone bei uns in der Heimat lösen, finden Sie auch nochmal ganz bequem zum Nachlesen auf radioseefunk.de. Und damit wünschen wir Ihnen einen wunderbaren guten Morgen. Hier sind Sven und Trixi.
1: Guten Morgen.
0: Und das ist einfach die beste Musik bei Radio Seefunk von Meatloaf.

0: Für einen sonnigen Donnerstagvormittag. Einfach die beste Musik hier bei Radio Seefunk von Mr. Mister. 9.21 Uhr haben wir es jetzt ganz genau und damit einen schönen guten Morgen.
1: Guten Morgen mit Sven und Trixi. Heute am Welttag der Seen. Und bei uns in der Heimat gibt es ja den größten in Deutschland, den Bodensee.
0: Unser Käpsler Jan Grunewald ist auch da. Schönen guten Morgen.
2: Guten Morgen.
0: Was hast du uns denn mitgebracht, Käpsler?
2: Ja, zwei Sagen rund um den Bodensee aus gegebenem Anlass. Meistens sind die ja so ein bisschen unheimlich. Aber ich erzähle sie mal und ihr werdet merken, vielleicht doch gar nicht so. Wir starten im Kloster Salem. Da stand im 15. Jahrhundert ein riesengroßes Weinfass mit rund 60.000 Litern.
1: Das nenne ich mal Vorrat.
0: War da auch Wein drin?
2: Ja, ein Mönch, der hat sich nämlich heimlich immer wieder draus bedient, ist die Sage, bis er eines Tages im Fass ums Leben gekommen ist, weil er reingefallen ist. Und sein Leichnam, der wurde dann heimlich verscharrt und seitdem soll es in diesem Keller spuken.
0: Salem ist nach Feierabend gestrichen. Was gibt's noch für eine Sage so rund um den Bodensee?
2: Das Nebelmännle von Bodmann gibt's noch. Der Sage nach wurde es von einem Ritter vertrieben. Und mit dem Nebel verschwand aber auch die Freude aus dem Ort. Aber es kam wieder zurück in den 70er Jahren. Heute lebt das Nebelmännle als Fasnachtsfigur weiter in dem Ort.
1: Also Nebel bringt Freude und im Weinkeller spukt's, läuft also hier bei uns am Bodensee.
3: Das Nebelmännle.
0: Super Wort, finde ich.
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0: Classic Rock von den Allman Brothers und der Ramblin' Man hier bei Radio Seefunk. Schönen guten Morgen, es ist 9.27 Uhr. Hier sind Sven und Trixi.
1: Guten Morgen.
0: Und gleich ist der Song hier mit dabei, auch Weltklasse. Kult Rock von den Eagles, Hotel California, außerdem 80er Pop von der Queen of Pop. Das ist einfach die beste Musik, gleich hier bei Radio Seefunk ab 9:30.
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1: Schönen guten Morgen am Donnerstag. 20 Grad gemessen in Konstanz an der Rheinbrücke. 19 auf dem Thermometer im Moment an der Gemeindeverwaltung in Buchenbach. Und in Wiel am Stadtweiher sind es 21 Grad. Heute wird es nochmal richtig schön sommerlich. Ein Mix aus Sonne und Wolken gibt es heute Morgen und auch am Vormittag. Am Nachmittag kommt dann mehr und mehr die Sonne durch, aber es bleibt stellenweise auch immer mal wieder diesig. Außerdem wird es heute heißer als gestern bei bis zu 32 Grad im Baselbiet und bis zu 31 Grad sind heute drin in Oberschwaben. Der Radio-Seefunk-Wettertrend für die ganze Heimat. Morgen verregneter, das Wochenende dann wieder etwas sonniger.
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0: Geblitzt wird auf der B30 in Fahrtrichtung Ravensburg bei der Ausfahrt Mochenwangen. Dankeschön, Radio Seefunk-Hörer Mike. Auf der B316 zwischen Degerfelden und Rheinfelden. Auf der B34 zwischen Waldshut und Waldshut-Liedermatte. Da steht ein Blitzanhänger. In beide Richtungen wird hier geblitzt. Dankeschön an Radio Seefunk-Hörer Thomas. Weitere Blitzer in Winterspüren, in der Linzgaustraße, in Bermatingen, in der Salemer Straße, in Überlingen-Weierhöfe, von Owingen kommend. Dankeschön an Radio Seefunk-Hörer Jojo. Und dann haben wir noch einen Blitzer. Guten Morgen.
13: Guten Morgen, liebe Hörer vom Radio Seefunk. Zwischen Tegerfelden und Würrelingen auf halber Strecke in Richtung Würrelingen hat man ein Messgerät aufgestellt. Man sagt Radar dazu. Passet also bitte auf. Es ist keine billige Angelegenheit. Euch noch einen schönen Tag. Charlie von Dankstetten.
0: Dankeschön, Charlie.
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0: Und ich habe eine Meldung aktuell aus der Schweiz für Sie. Von der A1 zwischen Effretikon und Zürich-Ost. 6 Kilometer Stau, dauert 5 Minuten länger. Sonst nichts. Wenn Sie noch was entdeckt haben, gerne her damit. Staus und Blitzer per Anruf oder WhatsApp. Am besten als Sprachnachricht, so wie das der Charlie gemacht hat, direkt ins Studio über die 07531 28 65 33. Wir melden die Blitzer hier immer zuerst und wünschen allen unterwegs natürlich eine gute und vor allem eine sichere Fahrt.
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0: Einen schönen guten Morgen bei schönstem Wetter.
1: Schönen guten Morgen an diesem Donnerstag.
0: Ja, der wird richtig sommerlich und der perfekte Soundtrack dazu, der kommt natürlich von uns, beispielsweise gleich von Powerfrau Anastasia, Paid My Dues und einfach die beste Musik, um jetzt richtig gut gelaunt in diesen Vormittag reinzustarten, kommt von Madonna. Hier ist Like a Virgin. Einen wunderbaren guten Morgen wünschen Ihnen
1: Morgen.
0: Sven und Trixi.

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0: Gleich haben wir es 20 vor 10. Guten Morgen mit Radio Seefunk. Einfach die beste Musik hier bei Sven und Trixi.
1: Schönen guten Morgen. Und in dieser Woche schenken wir Ihnen hier bei Sven und Trixi am Morgen Familientickets fürs Ravensburger Spieleland. 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
0: Ja, Susanne, da sind Sie leider etwas zu spät dran. Aber morgen gibt es dann die nächste Chance zu gewinnen. Jetzt schon mal die Uhrzeit merken.
1: Um 7:10.
0: Und da schenken wir Ihnen einen Erlebnisaufenthalt für die ganze Familie. Sarah Rahn vom Ravensburger Spieleland. Sarah, was ist denn in diesem Erlebnisaufenthalt alles drin?
3: Die Gewinner unseres Erlebnisaufenthalts können sich darauf freuen, im Freizeitpark Ravensburger Spieleland zu übernachten. 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
0: Ja, und vor allem stellen Sie sich den Wecker, damit Sie den Termin nicht verpassen. 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

0: Einen schönen guten Morgen wünschen wir Ihnen. Hier sind Sven und Trixi. Es ist jetzt 10 Minuten vor 10.
1: Guten Morgen an diesem Donnerstag.
0: Gleich geht's ja weiter mit unserem Caps Leon Grunewald. Der führt Sie ganz geschmeidig durch den Arbeitstag. Und das war's von uns an diesem Donnerstagmorgen von Sven und Trixi. Und wenn Sie mögen.
1: Und auch wenn Sie uns mögen.
0: Dann hören wir uns morgen wieder ab 6 hier bei Radio Seefunk.

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7: Ich bin Dirk Justes. Guten Tag. Schwarz-Rot will in Sachen Reformen Tempo machen. Nach der Klausurtagung der Bundesregierung kommen heute die Fraktionen von Union und SPD zusammen. Sie wollen den weiteren Fahrplan abstecken, wie die Reformen, etwa Rente oder Steuer, umgesetzt werden. Nach der heftigen Flutwelle in Nepal werden weiter 100 Menschen vermisst. Darunter sind auch mindestens 8 Deutsche. Das teilte die nepalesische Tourismusbehörde jetzt mit. Die Flut hatte ganze Dörfer mitgerissen und unter anderem auch einen Ort getroffen, von dem aus viele Trekking-Touristen starten. Der SC Freiburg will heute den Einzug in die Conference League perfekt machen. Im Rückspiel gegen den FC Motherwell sind die Freiburger klarer Favorit. Das Hinspiel in Schottland hatten sie mit 3:1 gewonnen. Anpfiff in Freiburg ist um 18.45 Uhr. Und jetzt mehr Nachrichten aus unserer Heimat. Mehr angehende Ärztinnen und Ärzte sollen künftig in St. Gallen studieren können. Die Kantone St. Gallen und Zürich wollen die medizinische Masterausbildung dort langfristig sichern und die Zahl der Studienplätze von 40 auf 100 erhöhen. In Friedrichshafen ist erstmals die asiatische Tigermücke nachgewiesen worden. Einzelne Tiere wurden im Zeppelindorf gefunden. Eine größere Population gibt es bislang nicht. Die Stadt bittet, verdächtige Mücken zu melden und kleine Wasserstellen auf dem Balkon und im Garten zu vermeiden. Das neue Biberacher Freibad ist auf Anhieb zum Besuchermagneten geworden. Gut 38.000 Gäste sind in der ersten Saison gekommen, fast so viele wie im Hitzesommer 2022 ins damalige alte Freibad. Die meisten Nachrichten aus der Region hören Sie wieder in einer Stunde bei Radio Seefunk.
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8: Heute Vormittag sind noch ziemlich viele Wolken unterwegs. Erst gegen Mittag kommt immer mehr die Sonne raus. Trotzdem ist es so diesig wie in den letzten Tagen auch schon. Es wird aber trotzdem noch ein letztes Mal richtig heiß für die nächsten Tage jedenfalls. 28 bis 32 Grad in der Spitze. Morgen beginnen in aller Herrgottsfrüh gegen 5 Uhr schon die ersten Gewitter. Erst am Titisee, später dann gegen Mittag zieht von Westen nach Osten eine große Gewitterfront über die Heimat. Danach gegen Abend ein bisschen mehr Sonne, aber trotzdem sind am Bodensee und im Westallgäu noch Schauer oder Gewitter am Rotieren. Die Topwerte morgen zwischen 17 und 25 Grad. Der Radio Seefunk Wochenendwettertrend für die ganze Heimat. Das Wochenende ist warm und trocken.
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9: Der neueste Blitzer kommt von Radio Seefunk-Hörer Charlie. Der steht in der Schweiz zwischen Tegerfelden und Würenlingen in Richtung Würenlingen. Danke Charlie fürs Melden. Radio Seefunk-Hörer Mike hat auch noch eingemeldet. Auf der B30 Fahrt Richtung Ravensburg bei der Ausfahrt Mockenwangen. Danke Mike. Und in Konstanz-Petershausen in der Bücklestraße steht auch noch einer.
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9: In der Schweiz auf der A1 zwischen Ifritikon und Verzweigung Zürich-Ost. 6 Kilometer Stau, da müssen Sie mit 6 Minuten Zeitverlust rechnen. Wenn Ihnen sonst noch etwas aufgefallen ist, dann melden Sie uns Staus oder Blitzer bitte per Anruf oder WhatsApp direkt ins Studio an die 07531 28 65 33. Kommen Sie gut an und fahren Sie vorsichtig.
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8: Einen schönen Vormittag wünsche ich Ihnen um 9:45 und ich hoffe, Sie haben sich auf der Arbeit schon wieder gut eingedeckt mit Kaffee und vielleicht ja noch einem kleinen süßen Stückchen, das Sie sich gerade noch beim Bäcker besorgt haben. Wir machen es auch ganz entspannt jetzt mit einer halben Stunde Musik am Stück mit Bob Marley, Is This Love. Außerdem Pop aus den 80ern von Taylor Dane und auch jetzt von Jimmy Somerville. Schönen Vormittag.
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6: Der neueste Blitzer kommt von Radio Seefunk-Hörer Martin. Der steht in Ravensburg in der Karlsstraße, wird gerade erst aufgebaut. Danke Martin fürs Melden. Radio Seefunk-Hörer Thomas hat uns auch einen Blitzer gemeldet. Auf der B34 zwischen Waldshut und Waldshut-Liedermatte steht ein Blitzeranhänger, der in beide Richtungen blitzt. Danke Thomas. Und beim Ortseingang von Steißling, wenn Sie von Böhringen kommen, steht auch einer.
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6: Auf der B31 zwischen Friedrichshafen und Immstadt. 3 Kilometer Stau. Da haben Sie ungefähr 5 Minuten Zeitverlust. Wenn Ihnen sonst noch etwas aufgefallen ist, dann melden Sie uns Staus oder Blitzer bitte per Anruf oder WhatsApp direkt ins Studio an die 07531 28 65 33. Allen unterwegs eine gute und sichere Fahrt.
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1: Hier ist Radio Seefunk, einfach die beste Musik. Gleich ist es 10:45. Also ich sage Ihnen, wer heute in den Biergarten geht, der ist wirklich selber schuld. Es ist richtig schön warm heute mit 32 Grad in der Spitze, so im Markgräfler Land und auch im Baselbiet erreichen wir die. Sonst auch 28 Grad am Titisee und am Schluchsee, das lässt sich doch aushalten. Und Regen ist heute auch nicht in Sicht. Das einzige Problem, jedenfalls noch, es ist so diesig, wie in den letzten paar Tagen auch schon. Aber ich kann Sie beruhigen, das ändert sich gegen 17, 18 Uhr. Da kommt die Sonne dann wirklich richtig volle Kanne raus. Und dann haben ja auch die meisten von uns Feierabend. Und dann können Sie direkt von der Arbeit mit den Kollegen in den Biergarten hüpfen. Das ist nochmal ein richtig schöner, ich nenne es jetzt schon mal ganz vorsichtig, Sommerausklang. Wer weiß, ob da nochmal was kommt. Aber das war's jetzt erstmal für die nächsten zwei Wochen mit Sommer. Genießen Sie es heute also nochmal im Biergarten.
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0: 3 Minuten vor 11. 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Eine halbe Stunde Musik nonstop habe ich auch gleich wieder für Sie. Mit am Start sind dieses Mal diese Herrschaften hier. Das sind die Four Tops mit Pop aus den 80ern. Loco in Acapulco. Und gerockt wird gleich mit Steely Dan aus den 70ern. Do it again. Einfach die beste Musik gleich ab 11 hier bei Radio Seefunk. Schönen Vormittag.
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9: Ich bin Dirk Justes. Guten Tag. Rente, Steuern, weniger Bürokratie. Die Liste an Reformen ist lang und Union und SPD wollen bei der Umsetzung Gas geben. Die beiden Fraktionen treffen sich heute und wollen den weiteren Kurs abklären. Die Koalition steht enorm unter Zugzwang, jetzt zu liefern, unter anderem wegen der anstehenden Landtagswahlen. Nach der verheerenden Sturzflut in Nepal werden auch mehrere Deutsche vermisst. Das teilte die nepalesische Tourismusbehörde jetzt mit. Durch die Fluten kamen bislang über 100 Menschen ums Leben, mehr als 1000 werden vermisst, darunter viele Touristen. In 5 Bundesländern gehen die Behörden offenbar gerade mit einer Razzia gegen die illegale Artgemeinschaft vor. Denn die rassistisch-völkische Sekte ist wohl weiter aktiv, obwohl sie seit 3 Jahren verboten ist. Laut Spiegel gibt es Durchsuchungen in Sachsen-Anhalt, Berlin, Brandenburg, Niedersachsen und NRW. Und jetzt mehr Nachrichten aus unserer Heimat. In Friedrichshafen ist erstmals die asiatische Tigermücke nachgewiesen worden. Einzelne Tiere wurden im Zeppelindorf gefunden. Eine größere Population gibt es bislang nicht. Die Stadt bittet, verdächtige Mücken zu melden und kleine Wasserstellen auf dem Balkon und im Garten zu vermeiden. Mehr angehende Ärztinnen und Ärzte sollen künftig in St. Gallen studieren können. Die Kantone St. Gallen und Zürich wollen die medizinische Masterausbildung dort langfristig sichern und die Zahl der Studienplätze von 40 auf 100 erhöhen. Das neue Biberacher Freibad ist auf Anhieb zum Besuchermagneten geworden. Gut 38.000 Gäste sind in der ersten Saison gekommen, fast so viele wie im Hitzesommer 2022 ins damalige alte Freibad. Die meisten Nachrichten aus der Region hören Sie wieder in einer Stunde bei Radio Seefunk.
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0: Heute Vormittag sind noch ziemlich viele Wolken unterwegs. Erst gegen Mittag kommt immer mehr die Sonne raus. Trotzdem ist es so diesig wie in den letzten Tagen auch schon. Es wird aber trotzdem noch ein letztes Mal richtig heiß für die nächsten Tage jedenfalls. 28 bis 32 Grad in der Spitze. Morgen beginnen in aller Herrgottsfrüh gegen 5 Uhr schon die ersten Gewitter. Erst am Titisee, später dann gegen Mittag zieht von Westen nach Osten eine große Gewitterfront über die Heimat. Danach gegen Abend ein bisschen mehr Sonne, aber trotzdem sind am Bodensee und im Westallgäu noch Schauer oder Gewitter am Rotieren. Die Topwerte morgen zwischen 17 und 25 Grad. Der Radioseefunk Wochenendwettertrend für die ganze Heimat. Das Wochenende ist warm und trocken.
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12: Der neueste Blitzer kommt von Radioseefunkhörer Martin. Der steht in Ravensburg in der Karlsstraße, wird gerade erst aufgebaut. Danke Martin fürs Melden. Radioseefunkhörer Thomas hat uns auch einen Blitzer gemeldet. Auf der B34 zwischen Waldshut und Waldshut-Liedermatte steht ein Blitzeranhänger, der in beide Richtungen blitzt. Danke Thomas. Und beim Ortseingang von Steißling, wenn Sie von Böhringen kommen, steht auch einer.
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13: Hallo Radioseefunk, da ist der Martin. Auf der B34 von Lauchingen Richtung Horn ist ein schwerer Unfall passiert. So ein kleiner Pickup mit dem Anhänger drauf hat sich überschlagen und mir ist schnell die Frau aus dem Auto gezogen und wir sind die Rettungskräfte vor Ort. Also, es gibt jetzt einen riesen Stau.
12: Danke Martin fürs Melden. Dort sind jetzt aktuell 6 Kilometer stockender Verkehr, rund 8 Minuten Zeitverlust. Und auf der B31 zwischen Meersburg und Hacknau 6 Kilometer Stau, da müssen Sie mit 21 Minuten Zeitverlust rechnen. Wenn Ihnen sonst noch etwas aufgefallen ist, dann melden Sie uns Staus oder Blitzer bitte per Anruf oder WhatsApp direkt ins Studio an die 07531 28 65 33. Allen unterwegs eine gute und sichere Fahrt.
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0: Wenn sie nicht zurückkommt, dann bin ich dein Austausch. Das ist ungefähr so die grobe Übersetzung von Substitute von Cloud. Haben wir gleich hier mit dabei in einer halben Stunde Musik am Stück aus den 70ern. Und Pop wird auch wieder fleißig gespielt aus den 80ern von Depeche Mode und auch jetzt von Eddie Grant. Gimme Hope Joanna, einen wunderschönen Vormittag.
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15: Der neueste Blitzer kommt von Radio Seefunk-Hörer Martin. Der steht in Ravensburg in der Karlsstraße, wird gerade erst aufgebaut. Danke Martin fürs Melden. Radio Seefunk-Hörer Thomas hat uns auch einen Blitzer gemeldet. Auf der B34 zwischen Waldshut und Waldshut-Liedermatte steht ein Blitzeranhänger, der in beide Richtungen blitzt. Danke Thomas. Und beim Ortseingang von Steißling, wenn Sie von Böhringen kommen, steht auch einer.
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15: Auf der B31 zwischen Kressbronn und Rehlingen sind 6 Kilometer stockender Verkehr. Da sind ungefähr 12 Minuten Zeitverlust. Ebenfalls auf der B31 zwischen Stetten und Hagnau 6 Kilometer Stau, da müssen Sie mit 20 Minuten Zeitverlust rechnen. Wenn Ihnen sonst noch etwas aufgefallen ist, dann melden Sie uns Staus oder Blitzer bitte per Anruf oder WhatsApp direkt ins Studio an 07531 28 65 33. Kommen Sie gut an und fahren Sie vorsichtig.
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0: Es ist 11:45 Uhr, Sie hören Radio Seefunk, einfach die beste Musik. Die größte gotische Kirche am Bodensee ist das Überlinger Münster. Vor 450 Jahren ist das Wahrzeichen der Stadt fertig gewesen und zeugt bis heute von der Frömmigkeit und dem Wohlstand der Bürger. Für Feriengäste und Einheimische lohnt sich ein Besuch auf jeden Fall. Und warum, das sagt uns jetzt Dieter Waldraff.
1: Die Baugeschichte des heutigen Überlinger Münsters hat 1350 begonnen. Fertig geworden ist das Gotteshaus erst 200 Jahre später. Die hohe Bodenfeuchtigkeit hat im Lauf der Zeit aber ihre Spuren hinterlassen und den aus Molasse, Sandstein gefertigten Mauern und Säulen zugesetzt. Eine grundlegende Sanierung mit härteren Materialien ist dann endlich zwischen 1908 und 1924 möglich geworden. Durch die Arbeiten damals ist das Münster erhalten geblieben, ist Pfarrer Bernd Walter überzeugt.
2: Je öfter ich ins Überlinger Münster komme, je mehr verliebe ich mich in diesen Raum. Der ist so geschichtsträchtig, gefüllt mit ganz vielen Anliegen, Gebeten, Dankbarkeit, mit Geschichte von Überlingen, unser Wahrzeichen schlechthin.
1: Neben der für die Renovierung gegründeten Münsterbauhütte ist vor allem die Werkstätte Metzger maßgeblich an den Arbeiten beteiligt gewesen. Eine Zeit lang sogar der größte Arbeitgeber der Stadt. Für Viktor Metzger Senior ist das Münster zu einer Lebensbaustelle geworden. Er hat auch auf die Innengestaltung Einfluss genommen.
2: Zum Beispiel wurde der Rosenkranzaltar von der linken Seite auf die rechte Seite platziert. Ich habe mich immer gefragt, wo stand der denn ursprünglich? Der kann doch nicht angefertigt sein von Jörg Zürn in so eine Ecke rein. Und da bin ich vor kurzem erst draufgekommen, dass der ursprünglich einen ganz anderen Ort hatte. Und jetzt stehen da andere Altäre, die vor 100 Jahren einfach eine Vorliebe hatten.
0: Das Bauwerk, seine Geschichte und seine Ausstattung stecken voller Rätsel und Geheimnisse, die wir als Besucher entdecken können. Die Kirche ist übrigens jeden Tag geöffnet. Also wenn Sie möchten, schauen Sie da gerne mal vorbei. Vor 450 Jahren ist also das Überlinger Münster vollendet worden. Das Städtische Museum widmet dem überregional bedeutsamen Gotteshaus darum eine Sonderausstellung, die noch bis in den Dezember zu sehen ist.
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0: Ich habe gleich um kurz nach 12 für Sie wieder eine halbe Stunde Musik nonstop zusammengestellt. Da gibt's unter anderem eine ordentliche Portion Rock von Robert Palmer, Bad Case of Love in You aus den späten 70ern. Ebenfalls gerockt wird mit Creedence Clearwater Revival und los geht's in die Stunde gleich mit King und Love and Pride. Das ist einfach die beste Musik hier bei Radio Seefunk.
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8: Ich bin Dirk Justes. Guten Tag. Schwarz-Rot will in Sachen Reformen Tempo machen. Nach der Klausurtagung der Bundesregierung kommen heute die Fraktionen von Union und SPD zusammen. Sie wollen den weiteren Fahrplan abstecken, wie die Reformen, etwa Rente oder Steuer, umgesetzt werden. In 5 Bundesländern gehen die Behörden mit einer Razzia gegen die illegale Artgemeinschaft vor. Denn die rassistisch-völkische Sekte ist wohl weiter aktiv, obwohl sie seit 3 Jahren verboten ist. Durchsuchungen gibt's in Sachsen-Anhalt, Berlin, Brandenburg, Niedersachsen und NRW. Hammergegner oder Losglück? Fußballfans schauen heute gespannt nach Monaco. Dort wird am Abend die Ligaphase der Champions League ausgelost. 4 deutsche Clubs sind dabei, die Bayern, Dortmund, Leipzig und Stuttgart. Deutsche Duelle sind in der Ligaphase noch nicht möglich. Und jetzt mehr Nachrichten aus unserer Heimat. Das ausgebaute Nachtnetz in der Ostschweiz kommt bei den Fahrgästen gut an. Pro Nacht nutzen rund 2200 Menschen die Nachtzüge und rund 2300 die Nachtbusse, deutlich mehr als vor dem Ausbau. Wegen der anhaltenden Trockenheit dürfen Bäche, Flüsse und kleinere Seen im Landkreis Konstanz weiterhin nicht zur Bewässerung angezapft werden. Das Verbot gilt bis Mitte Oktober. Bodensee und Hochrhein sind davon ausgenommen. Mehr Grün auf versiegelten Flächen soll eine mobile Grüninsel in Weingarten bringen. Studierende und Mitarbeiter der Hochschule haben sie gebaut mit Sitzplätzen, Pflanzen, automatischer Bewässerung und Solarstrom. Die meisten Nachrichten aus der Region hören Sie wieder in einer Stunde bei Radio Seefunk.
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0: Heute Mittag kommt langsam die Sonne raus, aber da ist noch so ein milchiger Wolkenschleier drüber, wie die letzten Tage auch schon. Es wird ein letztes Mal noch richtig heiß für den August mit 28 bis 32 Grad. Morgen beginnen in aller Herrgottsfrüh schon auch die ersten Gewitter. Erst am Titisee, später, so gegen Mittag, zieht dann von Westen nach Osten eine große Gewitterfront drüber. Danach gegen Abend ein bisschen mehr Sonne. Trotzdem sind aber am Bodensee und im Westallgäu noch ein paar Schauer oder Gewitter mit am Rotieren. Die Topwerte morgen dann zwischen 17 und 25 Grad. Der Radio Seefunk Wochenendwettertrend für die ganze Heimat. Das Wochenende ist warm und trocken.
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9: Der neueste Blitzer kommt von Radio Seefunk-Hörerin Marianne. Der steht in der Abtiller Straße in Weingarten. In der Meßkircher Straße in Stockach steht auch noch einer. Und beim Ortseingang von Steißlingen, wenn Sie von Böhringen kommen, da steht auch einer.
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9: Auf der B31 zwischen Kressbronn und Rielings. 6 Kilometer Stau, rund 8 Minuten Zeitverlust. Ebenfalls auf der B31 zwischen Stetten und Hagnau sind 5 Kilometer Stau. Da müssen Sie mit 21 Minuten Wartezeit rechnen. Wenn Ihnen sonst noch was aufgefallen ist, dann melden Sie uns Staus oder Blitzer bitte per Anruf oder WhatsApp direkt ins Studio an die 07531 28 65 33. Allen unterwegs eine gute und sichere Fahrt.
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0: Also, ich weiß nicht, wie es Ihnen geht, aber ich habe jetzt langsam schon so ein kleines Hüngerchen. Ja, gut, dass jetzt Mittagspause ist. Ich hoffe für Sie auch. Wir starten auch eine halbe Stunde Musik nonstop für alle, die sich ohne Unterbrechung was Leckeres zu essen reinpfeifen wollen. Mit dabei die Eurythmics, There Must Be an Angel, so heißt der Song richtig, Pop aus den 80ern. Nochmal Pop aus den 80ern gleich von Jan Hammer und gerockt wird fleißig mit Creedence Clearwater Revival. Also, ab aufs Knöpfchen drücken und los geht's. Schöne Mittagspause.
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6: Der neueste Blitzer kommt von Radio Seefunk-Hörerin Maria. Der Blitzer steht in Hirschach Richtung Tettnang. Und Radio Seefunk-Hörer Wolf hat uns auch einen Blitzer gemeldet. Der steht in Pratteln in der Mutenserstraße. Und in der Meßkircher Straße in Stockach steht auch noch einer.
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6: Auf der B314 Lauchringen staut es sich in beide Richtungen. Danke fürs Melden, Radio-Seefunkhörer Gianluca. Auf der B31 zwischen Meersburg und Hagnau 7 Kilometer Stau, rund 29 Minuten Zeitverlust. Und in der Schweiz auf der A2 zwischen Pratteln und Basel sind auch 3 Kilometer stockender Verkehr. Da müssen Sie mit 6 Minuten Zeitverlust rechnen. Wenn Ihnen sonst noch was aufgefallen ist, dann melden Sie uns Staus oder Blitzer bitte per Anruf oder WhatsApp direkt ins Studio an die 07531 28 65 33. Kommen Sie gut an und fahren Sie vorsichtig.
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3:45 hier ist Radio Seefunk, einfach die beste Musik. Sie sind noch in der Mittagspause höchstwahrscheinlich, aber es geht ja weiter mit Arbeiten. Und wenn Sie sich einfach mal richtig abreagieren müssen, dann habe ich was für Sie. Unseren Webchannel Radio Seefunk Rock. Hey.

0: Da gibt's Rock bis zum Abwinken, sage ich Ihnen. Und wenn Sie es mal ausprobieren möchten, gleich ab 1, wenn Sie wieder am Arbeiten sind, dann tun Sie das auf radioseefunk.de. Dort finden Sie alle unsere Webchannels, unter anderem eben auch Radio Seefunk Rock. Und hier ist schon mal ein kleiner Vorgeschmack. Hier sind Toto und Hold the Line.
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0: Kate Bush, Babushka, hier bei Radio Seefunk. Einfach die beste Musik. Das war Pop aus den 80ern und damit geht's auch gleich munter weiter. Ich habe für Sie in der nächsten halben Stunde Musik nonstop reingepackt. Sydney Youngblood, If Only I Could. Außerdem Rock von America, Sister, Golden Hair und auch die Hollies geben sich gleich mit einer Portion Pop-Rock zum Besten mit He Ain't Heavy, He's My Brother. Auch wieder ein bisschen was fürs Herzchen. Gleich um kurz nach eins hier bei Radio Seefunk. Einfach die beste Musik.
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9: Ich bin Dirk Justes. Guten Tag. Rente, Steuern, weniger Bürokratie. Die Liste an Reformen ist lang und Union und SPD wollen bei der Umsetzung Gas geben. Die beiden Fraktionen treffen sich heute und wollen den weiteren Kurs abklären. Die Koalition steht enorm unter Zugzwang, jetzt zu liefern, unter anderem wegen der anstehenden Landtagswahlen. Unsere Gesellschaft gamifiziert sich in vielen Lebensbereichen, sagt Bundespräsident Steinmeier. Trotz Risiken wie Computerspielsucht lobt er auf der Gamescom in Köln die Gaming-Branche als milliardenschweren Wirtschaftszweig, Fortschrittsmonitor und festen Bestandteil unseres kulturellen Lebens. Die Bayern, Dortmund, Leipzig und Stuttgart erfahren heute, gegen wen sie in der Champions League ran müssen. In Monaco wird am Abend die Ligaphase ausgelost. Bei der Mammutliga mit insgesamt 36 Teams hat wieder jedes Team 8 Spiele, 4 zu Hause und 4 auswärts. Und jetzt mehr Nachrichten aus unserer Heimat. Wegen der anhaltenden Trockenheit dürfen Bäche, Flüsse und kleinere Seen im Landkreis Konstanz weiterhin nicht zur Bewässerung angezapft werden. Das Verbot gilt bis Mitte Oktober. Bodensee und Hochrhein sind davon ausgenommen. Am Flughafen Zürich hilft der Kauf von Mineralwasser Menschen mit psychischen Problemen. Seit Juni gehen pro verkaufter Flasche 50 Rappen an die Zürcher Werkstätte Drahtzug, die Betroffene beim Einstieg ins Arbeitsleben unterstützt. Mehr Grün auf versiegelten Flächen soll eine mobile Grüninsel in Weingarten bringen. Studierende und Mitarbeiter der Hochschule haben sie gebaut mit Sitzplätzen, Pflanzen, automatischer Bewässerung und Solarstrom. Die meisten Nachrichten aus der Region hören Sie wieder in einer Stunde bei Radio Seefunk.
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0: Heute Mittag kommt langsam die Sonne raus, aber da ist noch so ein milchiger Wolkenschleier drüber, wie die letzten Tage auch schon. Es wird ein letztes Mal noch richtig heiß für den August mit 28 bis 32 Grad. Morgen beginnen in aller Herrgottsfrüh schon auch die ersten Gewitter. Erst am Titisee, später, so gegen Mittag, zieht dann von Westen nach Osten eine große Gewitterfront drüber. Danach gegen Abend ein bisschen mehr Sonne. Trotzdem sind aber am Bodensee und im Westallgäu noch ein paar Schauer oder Gewitter mit am Rotieren. Die Topwerte morgen dann zwischen 17 und 25 Grad. Der Radio Seefunk Wochenendwettertrend für die ganze Heimat. Das Wochenende ist warm und trocken.
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10: Der neueste Blitzer kommt von Radio Seefunk-Hörer Markus. Der Blitzer steht zwischen Überlingen und Ohwingen beim Adelshofer Weiher Richtung Überlingen. Danke, Markus. Radio Seefunk-Hörerin Maria hat auch einen gesehen und der steht in Hirschach Richtung Tettnang. Und Radio Seefunk-Hörer Wolf hat uns auch einen Blitzer gemeldet in Pratteln in der Muthenser Straße.
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10: Auf der B314 in Lauching staut es sich in beide Richtungen. Danke fürs Melden, Radio Seefunk-Hörer Gianluca. Auf der B31 zwischen Stetten und Hagnau 4 Kilometer Stau, rund 18 Minuten Zeitverlust. In der Schweiz auf der A2 zwischen Pratteln und Basel 4 Kilometer Stau, da müssen Sie mit 10 Minuten Zeitverlust rechnen. Wenn Ihnen sonst noch etwas aufgefallen ist, dann melden Sie uns Staus oder Blitzer bitte per Anruf oder WhatsApp direkt ins Studio an die 07531 28 65 33. Kommen Sie gut an und fahren Sie vorsichtig.
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0: Vielleicht haben Sie noch einen riesen Stapel Arbeit vor sich oder vielleicht ist es auch einfach ein Boden, den Sie gleich fließen müssen. Und bei der Hitze, da kann man das vielleicht ein bisschen besser aushalten, wenn man einfach die beste Musik mit dabei hat. Jetzt in einer halben Stunde Musik nonstop, ohne Blabla. Sydney Youngblood macht jetzt den Anfang, If Only I Could. Außerdem Phil Collins, Two Hearts und Desri bringt uns gleich eine schöne Popballade aus den 90ern. Viel Spaß!
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10: Der neueste Blitzer kommt von Radio Seefunk-Hörer Markus. Der Blitzer steht zwischen Überlingen und Owingen beim Adelshofer Weiher Richtung Überlingen. Danke, Markus. Radio Seefunk-Hörerin Maria hat auch einen gesehen und der steht in Hirschach Richtung Tettnang. Und Radio Seefunk-Hörer Wolf hat uns auch einen Blitzer gemeldet in Pratteln in der Muttenzer Straße.
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10: Auf der B31 zwischen Immenstadt Ost und Hagnau 3 Kilometer Stau, da müssen Sie mit 10 Minuten Zeitverlust rechnen. In der Schweiz auf der A2 zwischen Pratteln und Basel sind 4 Kilometer Stau, da müssen Sie ebenfalls mit 10 Minuten Zeitverlust rechnen. Wenn Ihnen sonst noch etwas aufgefallen ist, dann melden Sie uns Staus oder Blitzer bitte per Anruf oder WhatsApp direkt ins Studio an 0751 28 65 33. Kommen Sie gut an und fahren Sie vorsichtig.
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1: 2:15, hier ist Radio Seefunk an diesem Donnerstagmittag. Und Trixi von Radio Seefunk am Morgen, die hat uns heute Morgen wieder eins ihrer 1000 Highlights unserer Heimat mitgebracht. Heute ist übrigens ja auch der Welttag der Seen. Und passend dazu gab es auch eins ihrer Highlights.
2: Trixi, heute lernen wir richtig was über unsere Heimat. Wo geht's hin?
3: Nach Sipplingen auf den geologischen Lehrpfad. Das ist ein Rundwanderweg, der ungefähr 5 Kilometer lang ist. Beginn ist am Bahnhof in Sipplingen und der führt dann unter anderem auch an alten Sandsteinfelsen vorbei. Silvia Fritz ist Fachbereichsleiterin für Tourismus und Kultur in Sipplingen. Was lernen wir denn auf dem Lehrpfad?
4: Entlang des Weges sind 12 Lerntafeln aufgestellt, die einige Informationen über die Erdgeschichte und die Entstehung des Bodensees hergeben.
3: Man erfährt dort also tatsächlich ein paar Geheimnisse über den Bodensee, zum Beispiel?
4: Zum Beispiel, man kann immer noch auf dem Weg Haifischzähne finden, weil das Ganze ja vor der Entstehung des Bodensees ja hier ein Riesenmeer war. Und danach kam die Eiszeit und am Ende der Eiszeit durch das Schmelzen vom Gletscher ist eigentlich der Bodensee entstanden. Aber dadurch gibt es hier Funde, die man eigentlich in solchen Gebieten sonst gar nicht vermutet.
3: Wer jetzt Lust bekommen hat, der geologische Lehrpfad in Sipplingen ist auch gut mit Kindern machbar. Empfohlen wird er so ab etwa 8 Jahren. Ein bisschen Kondition sollte man aber allerdings mitbringen. Rund 300 Höhenmeter geht's rauf und runter. Technisch schwierig ist der Weg aber nicht. Und die Anstrengung, die lohnt sich auch auf jeden Fall. Unterwegs gibt es nämlich immer wieder richtig schöne Ausblicke auf den Bodensee.
1: Naja, wenn Ihnen das heute noch ein bisschen zu heiß ist bei 32 Grad in der Spitze, dann machen Sie es halt morgen oder am Wochenende. Und mehr der 1000 Highlights unserer Heimat, die gibt es auch morgen wieder von Trixi hier bei Radio Seefunk um 8.40 Uhr. Und wenn Sie möchten, dann natürlich auch alle Highlights zum Nachhören auf radioseefunk.de.
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1: Hier ist Radio Seefunk, einfach die beste Musik um gleich 14 Uhr. Und wir haben diesen Song von Rudi Carrell nur in der Originalfassung gleich für Sie. Es ist ja schließlich auch Sommer, heute bis zu 32 Grad in der Spitze. Alle Wetterinfos gibt's gleich und kurz nach zwei für Sie hier bei uns. Und wir haben außerdem mit in der halben Stunde Musik nonstop mit dabei. U2 und Pride in the Name of Love, Rock aus den 80ern. Und Pop gibt's gleich von Bob Marley. Could You Be Loved, auch was Sommerliches. Um kurz nach zwei, hier bei Radio Seefunk, einfach die beste Musik.
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9: Ich bin Gisa Weber. Guten Tag. Union und SPD wollen den weiteren Reformfahrplan abklären. Bei der zweitägigen Klausur der Koalitionsfraktionen geht es heute und morgen unter anderem um die Rente. Da will die SPD das Rentenpaket entschärfen, etwa mit Blick auf das geplante Aus der Rente mit 63. Bei der Einkommenssteuer will die Union mehr Entlastung. Nach der heftigen Flutwelle in Nepal werden weiter hunderte Menschen vermisst. Darunter sind auch mindestens 8 Deutsche, sagt die nepalesische Tourismusbehörde. Die Flut hatte ganze Dörfer mitgerissen und unter anderem auch einen Ort getroffen, von dem aus viele Trekkingrouten starten. Rund die Hälfte der Kinder und Jugendlichen in Deutschland ist für ein Social-Media-Verbot. Das ist bei einer Umfrage der Techniker Krankenkasse rausgekommen. Sie sprechen sich für eine Altersgrenze von 14 Jahren aus. In Deutschland wird weiter über ein Verbot diskutiert. RB Leipzig, Stuttgart, Dortmund und die Bayern erfahren heute, gegen wen sie in der Champions League ran müssen. In Monaco wird am Abend die Ligaphase ausgelost. Bei der Mammutliga mit insgesamt 36 Teams hat wieder jedes Team 8 Spieler, 4 zu Hause und 4 auswärts. Und jetzt mehr Nachrichten aus unserer Heimat. Das ausgebaute Nachtnetz in der Ostschweiz kommt bei den Fahrgästen gut an. Pro Nacht nutzen rund 2200 Menschen die Nachtzüge und rund 2300 die Nachtbusse. Deutlich mehr als vor dem Ausbau. Wegen der anhaltenden Trockenheit dürfen Bäche, Flüsse und kleinere Seen im Landkreis Konstanz weiterhin nicht zur Bewässerung angezapft werden. Das Verbot gilt bis Mitte Oktober. Bodensee und Hochrhein sind davon ausgenommen. Mehr Grün auf versiegelten Flächen soll eine mobile Grüninsel in Weingarten bringen. Studierende und Mitarbeiter der Hochschule haben sie gebaut. Mit Sitzplätzen, Pflanzen, automatischer Bewässerung und Solarstrom. Die meisten Nachrichten aus der Region hören Sie wieder in einer Stunde bei Radio Seefunk.
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1: Heute Mittag kommt langsam die Sonne raus, aber da ist noch so ein milchiger Wolkenschleier drüber, wie die letzten Tage auch schon. Es wird ein letztes Mal noch richtig heiß für den August mit 28 bis 32 Grad. Morgen beginnen in aller Herrgottsfrüh schon auch die ersten Gewitter. Erst am Titisee, später, so gegen Mittag, zieht dann von Westen nach Osten eine große Gewitterfront drüber. Danach gegen Abend ein bisschen mehr Sonne. Trotzdem sind aber am Bodensee und im Westallgäu noch ein paar Schauer oder Gewitter mit am Rotieren. Die Topwerte morgen dann zwischen 17 und 25 Grad. Der Radioseefunk Wochenendwettertrend für die ganze Heimat. Das Wochenende ist warm und trocken.
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11: Der neueste Blitzer kommt von Radio Seefunk-Hörer Markus. Der Blitzer steht zwischen Überlingen und Ohwingen beim Adelshofer Weiher Richtung Überlingen. Danke, Markus. Radio Seefunk-Hörerin Maria hat auch einen gesehen und der steht in Hirschach Richtung Tettnang. Und Radio Seefunk-Hörer Wolf hat uns auch einen Blitzer gemeldet in Pratteln in der Muthenser Straße.
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11: Auf der B31 zwischen Immenstadt Ost und Hagnau 3 Kilometer Stau, da müssen Sie mit 10 Minuten Zeitverlust rechnen. In der Schweiz auf der A2 zwischen Pratteln und Basel sind 4 Kilometer Stau, da müssen Sie ebenfalls mit 10 Minuten Zeitverlust rechnen. Wenn Ihnen sonst noch etwas aufgefallen ist, dann melden Sie uns Staus oder Blitzer bitte per Anruf oder WhatsApp direkt ins Studio an die 07531 28 65 33. Kommen Sie gut an und fahren Sie vorsichtig.
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1: Durch den Nachmittag geht's mit Radio Seefunk. Einfach die beste Musik und auch einer halben Stunde Musik am Stück. Von Crazy Elephant. Rock gibt's gleich mit Gimme Gimme Good Lovin'. Außerdem U2 und Pride. Und wir starten jetzt mit Pop aus unserem Lieblingsjahrzehnt. Mit Fergal Sharkey und A Good Heart.
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0: bei Ihnen läuft's mit ganz viel Musik. Sie sind mittendrin in einer halben Stunde Musik.
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12: Der neueste Blitzer kommt von Radio Seefunk-Hörerin Larissa. Der Blitzer steht auf der B34 in Radolfzell am Bodensee. In der kleinen Hüninger Straße in Basel wird ebenfalls geblitzt und in der Schweiz in der Seestraße in Berlingen.
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12: Auf der A31 zwischen Immenstadt West und Hagnau sind 3 Kilometer stockender Verkehr, da müssen Sie mit 6 Minuten Zeitverlust rechnen. Auf der B314 sind aktuell gefährliche Straßenverhältnisse durch Bergungsarbeit zwischen Gutöschingen, Horheim und Lauchringen, also bitte passen Sie da besonders auf. Und in der Schweiz auf der A2 zwischen Pratteln und Basel 3 Kilometer Stau, da müssen Sie mit 7 Minuten rechnen. Wenn Ihnen sonst noch was aufgefallen ist, dann melden Sie uns Staus oder Blitzer bitte per Anruf oder WhatsApp direkt ins Studio an die 07531 28 65 33. Allen unterwegs eine gute und sichere Fahrt.
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2: Einmal noch wird es richtig heiß. Und zwar heute. Wir haben Temperaturen von bis zu 32 Grad in der Spitze. Es ist aber immer noch so ein bisschen milchig, diesiger Himmel vielerorts, vor allem rund um den Bodensee und auch in Oberschwaben. Und das ändert sich gegen Abend. 17, 18 Uhr, da kommt die Sonne wirklich ohne Hindernis raus. 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Und wenn Sie das heute nicht tun, dann kann ich Ihnen leider auch nicht mehr helfen, sagen wir es mal so. Denn es ist heute der letzte richtig schöne sonnige Tag für die nächsten 1 bis 2 Wochen. 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
11: Ich bin Gisa Weber. Guten Tag. Renten, Steuern, weniger Bürokratie. Die Liste an Reformen ist lang und Union und SPD wollen bei der Umsetzung Gas geben. Die beiden Fraktionen treffen sich heute und morgen, um den weiteren Kurs abzuklären. Die Koalition steht enorm unter Zugzwang, jetzt zu liefern. Nach der verheerenden Sturzflut in Nepal werden auch mehrere Deutsche vermisst. Mindestens 8 sind es, so die nepalesische Tourismusbehörde. Durch die Fluten kamen bislang über 100 Menschen ums Leben. Mehr als 1000 werden vermisst, darunter viele Touristen. Die Schwarzgruppe, zu der unter anderem Lidl gehört, investiert Milliarden in Mecklenburg-Vorpommern. Bei Rostock soll ein riesiges Rechenzentrum entstehen, für bis zu 5,6 Milliarden Euro. Die Schwarzgruppe hat sich offenbar unter anderem für Rostock entschieden, weil da so viel grüner Strom produziert wird. Die Bayern, Dortmund, Leipzig und Stuttgart erfahren heute, gegen wen sie in der Champions League ran müssen. In Monaco wird am Abend die Ligaphase ausgelost. Bei der Mammutliga mit insgesamt 36 Teams hat wieder jedes Team 8 Spiele. 4 zu Hause und 4 auswärts. Und jetzt mehr Nachrichten aus unserer Heimat. Am Flughafen Zürich hilft der Kauf von Mineralwasser Menschen mit psychischen Problemen. Seit Juni gehen pro verkaufter Flasche 50 Rappen an die Zürcher Werkstätte Drahtzug, die Betroffene beim Einstieg ins Arbeitsleben unterstützt. Das ausgebaute Nachtnetz in der Ostschweiz kommt bei den Fahrgästen gut an. Pro Nacht nutzen rund 2200 Menschen die Nachtzüge und rund 2300 die Nachtbusse. Deutlich mehr als vor dem Ausbau. Wegen der anhaltenden Trockenheit dürfen Bäche, Flüsse und kleinere Seen im Landkreis Konstanz weiterhin nicht zur Bewässerung angezapft werden. Das Verbot gilt bis Mitte Oktober. Bodensee und Hochrhein sind davon ausgenommen. Die meisten Nachrichten aus der Region hören Sie wieder in einer Stunde bei Radio Seefunk.
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12: Ja, und hier der Blick auf die Temperaturen gemessen in Laufenburg beim Museum Schiff, 27 Grad. In Riedlingen beim Lichtspielhaus 30 Grad und in Frauenfeld beim Stähli-Buckturm 30 Grad. Es wird vom Baselbiet bis ins Westallgäu auch schön bleiben. Im Laufe des Abends noch Werte um die 33 Grad. In der Nacht dann trocken. Morgen gibt es dann einen schönen Sonne-Wolken-Mix mit Werten um die 26 Grad. Aber immer mehr Wolken Wolken am Himmel. Und der Radio-Seefunk-Wochenendwettertrend für die ganze Heimat nicht mehr ganz so schön.
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12: Auf der B30 Bad Waldsee Richtung Biberach wurde ein Blitzer aufgebaut, und zwar in Englers in der 70er-Zone. In Winterspüren steht einer, dort darf man 40 fahren, maximal natürlich. Ja, und noch einer in Konstanz in der Reichenaustraße.
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12: In der Schweiz auf der A2 zwischen Pratteln und Basel 4 Kilometer Stau, rund 11 Minuten Zeitverlust. Und zwischen Bergertreute und Beinfurt, Vorsicht, hier gab es einen Unfall. Auch hier müssen wir mit Zeitverlust um die 10 Minuten rechnen. Melden auch Sie uns Staus und Blitzer per Anruf oder WhatsApp-Sprachnachricht direkt ins Studio. 07531 28 65 und die 33. Wir wünschen gute und sichere Fahrt.
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12: Und das ist vollkommen richtig. Und ich bin Nick Hörb. Schön, dass Sie dabei sind. 30 Minuten Musik am Stück. Und heute geht's uns richtig gut. Denn die meisten 80er stehen hier an. Zum Beispiel Mike and the Mechanics in den Startlöchern. Oder gleich die Popnummer von Genesis. That's all. Schön, dass Sie alle dabei sind.
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0: Radio Seefunk, einfach die beste Musik. Es ist gleich 3:30 an diesem Donnerstag, der zugleich auch der Tag der Seen ist. Und dass wir den hier am Bodensee besonders feiern, versteht sich ja irgendwie von selbst. Gleich hier bei uns Jan Grunewald, der uns interessante Dinge über den Dreiländersee verrät. Gleich 3:45 bei Radio Seefunk, einfach die beste Musik.
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5: Ja, und hier stehen sie, die Blitzer, an diesem Nachmittag um in der B30 oder auf der B30, Bad Waldsee Richtung Biberach, und zwar in Englers, dort in der 70er-Zone. In Stockach in Winterspüren, dort wird maximal 40 gefahren, und in Konstanz in der Bücklestraße, da sind 30 erlaubt.
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5: So, und wir blicken in die Schweiz, und zwar auf der A2 zwischen Pratteln und Basel. Vorsicht, Gegenstände auf der Fahrbahn. Es hat sich auch schon teilweise Stau gebildet. Rund 11 Minuten Zeitverlust. Auf der B31 zwischen Pressbronn und Sigmaszell 4 Kilometer Stau, rund 13 Minuten Zeitverlust. Auf der B31 zwischen Immenstadt West und Hagnau 3 Kilometer Stau. Hier dauert es 8 Minuten länger. Und zwischen Effretigon und der Verzweigung Zürich-Ost 5 Kilometer stockender Verkehr, 5 Minuten Zeitverlust. Melden auch Sie uns Staus und Blitzer per Anruf oder WhatsApp-Sprachnachricht direkt ins Studio. 07531 28 65 und die 33. Wir wünschen gute und sichere Fahrt.
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0: Ein richtig schöner Nachmittag heute an diesem Donnerstag. Radio Seefunk, einfach die beste Musik. 3:15 inzwischen. Heute ist ja der Welttag der Seen und über den Bodensee gibt es da sowieso unzählige Geschichten zu erzählen. Und unser Käpsele Jan Grunewald hat uns dazu noch was ganz Besonderes mitgebracht.
1: Ja, und zwar Sagen rund um den Bodensee. Meistens sind die ja so ein bisschen unheimlich. Bei Lindau gibt es zum Beispiel die Hexensteine. Einer davon taucht nur bei Niedrigwasser auf, also jetzt gerade perfekt. Wer den noch nie gesehen hat, unbedingt mal in Lindau vorbeischauen. Jedenfalls hat der Sage nach dort eine Hexe die Flucht ergriffen, ist über die Felsen gesprungen und hat sogar einen Fußabdruck auf so einem Stein hinterlassen.
0: Klingt ja schon ein bisschen mystisch.
1: Ich habe auch noch eine mit dabei. Auf der Insel Reichenau, da soll es früher von Schlangen, Kröten und anderen unheimlichen Kreaturen gewimmelt haben. Aber der heilige Pirmin, der hat sich getraut und ist auf die Insel gegangen. Und da sollen alle Viecher in den See geflüchtet sein. Und zwar so viele, dass das Wasser angeblich 3 Tage lang komplett schwarz war.
0: Wow. Ja, aber wer weiß, wie die Reichenau heute aussehen würde, wenn an der Sage doch was dran ist. Danke, Käpsele.
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0: Queen hier bei Radio Seefunk, einfach die beste Musik. Und weitere gute Laune 80er warten an diesem Feierabend schon auf Sie. Zum Beispiel der hier. Shout von Tears for Fears. Und die erste Entspannung, die gibt's dann von Elton John gleich. Sacrifice bei Radio Seefunk. Einfach die beste Musik.
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13: Ich bin Gisa Weber. Guten Tag. Union und SPD wollen den weiteren Reformfahrplan abklären. Bei der zweitägigen Klausur der Koalitionsfraktionen geht es heute und morgen unter anderem um die Rente. Da will die SPD das Rentenpaket entschärfen, etwa mit Blick auf das geplante Aus der Rente mit 63. Bei der Einkommenssteuer will die Union mehr Entlastung. Die Linke macht sich erneut für einen bundesweiten Mietendeckel stark. Sie sieht sich dadurch ein neues Gutachten bestätigt. Das sagt, ein Mietendeckel wäre mit dem Grundgesetz vereinbar. Dass so eine Begrenzung der Mieten kommt, ist aktuell aber sehr, sehr unwahrscheinlich. Nach der heftigen Flutwelle in Nepal werden weiter hunderte Menschen vermisst. Darunter sind auch mindestens 8 Deutsche, sagt die nepalesische Tourismusbehörde. Die Flut hatte ganze Dörfer mitgerissen und unter anderem auch einen Ort getroffen, von dem aus viele Trekkingrouten starten. Und jetzt mehr Nachrichten aus unserer Heimat. Mehr Grün auf versiegelten Flächen soll eine mobile Grüninsel in Weingarten bringen. Studierende und Mitarbeiter der Hochschule haben sie gebaut. Mit Sitzplätzen, Pflanzen, automatischer Bewässerung und Solarstrom. Am Flughafen Zürich hilft der Kauf von Mineralwasser Menschen mit psychischen Problemen. Seit Juni gehen pro verkaufter Flasche 50 Rappen an die Zürcher Werkstätte Drahtzug, die Betroffene beim Einstieg ins Arbeitsleben unterstützt. Das ausgebaute Nachtnetz in der Ostschweiz kommt bei den Fahrgästen gut an. Pro Nacht nutzen rund 2200 Menschen die Nachtzüge und rund 2300 die Nachtbusse. Deutlich mehr als vor dem Ausbau. Die meisten Nachrichten aus der Region hören Sie wieder in einer Stunde bei Radio Seefunk.
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0: In Donaueschingen messen wir bei der Donauquelle 32 Grad. In Grenzach-Wielen bei der Römervilla 33 Grad. Und in Münchwielen in der Schweiz beim Parkbad 29 Grad. Ja, vom Hochrhein bis rein nach Oberschwaben wird es ein schöner Abend werden, richtig sonnig noch. In der Nacht dann teils klar mit Werten um die 13 Grad. Morgen dann ein Wolkenmix und ein paar sonnige Abschnitte. Aber es wird ein bisschen kühler werden mit Maxi-Werten um die 28 Grad. Und der Radio-Seefunk Wochenend-Wettertrend für die ganze Heimat, ja, nicht mehr ganz so schön.
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0: In Konstanz in der Bücklestraße wurde ein Blitzer aufgebaut, im 30er. Im Winterspüren dürfen Sie 40 fahren und auf der B30 Bad Waldsee Richtung Biberach, dort steht ein Blitzer in Englers in der 70er-Zone.
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0: Auf der B31 zwischen Immenstadt Ost und Hagnau 3 Kilometer Stau, Feierabendverkehr, rund 12 Minuten Zeitverlust. In der Schweiz auf der A2 zwischen Pratteln und Basel 7 Kilometer Stau, hier dauert es 21 Minuten länger. Auf der A3 zwischen Utikon und der Verzweigung Limmertal 5 Kilometer Stau, 18 Minuten Zeitverlust. Und auf der A1 zwischen Effretikon und der Verzweigung Zürich Ost 6 Kilometer stockender Verkehr, 8 Minuten Zeitverlust. Melden auch Sie uns Staus am Blitzer per Anruf oder WhatsApp-Sprachnachricht direkt ins Studio. 07531 28 65 und die 33 aus der Schweiz bitte die 0049 vorwählen. Wir wünschen gute Fahrt.
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0: Und gleich lassen wir es uns wieder schmecken, denn heute ist ja unser Genuss-Donnerstag und da geht es gleich um 16:45 um Reiseproviant und wie wir das Nörgeln der Kids vermeiden können. Und jetzt erstmal einen schönen Nachmittag. Kommen Sie gut in den Feierabend mit Roxette.
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0: Viertel fünf, Radio Seefunk, einfach die beste Musik. Schönen Feierabend.
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0: Ferienzeit heißt für viele gerade Koffer ins Auto, Navi an und ab in den Urlaub. Und dann passiert's meistens irgendwo zwischen Bodensee und Autobahn. Ich hab Hunger. Nur, was nimmt man eigentlich mit, damit man nicht schon an der ersten Raststätte bei Chips und Schokoriegeln landet? Laura Mink aus der Redaktion. Was eignet sich denn für eine längere Autofahrt?
2: Am besten Sachen, die unkompliziert sind und nicht gleich eine Riesensauerei im Auto machen. Äpfel, Weintrauben oder Bananen zum Beispiel. Dazu können noch Karottensticks kommen, Cocktailtomaten oder eine Handvoll Nüsse.
0: Also die Gummibärchen lieber zu Hause lassen?
2: Nein, die dürfen schon mit, aber vielleicht nicht als einzigstes Reiseproviant.
0: Okay, Gummibärchen sind also gerettet. Und wenn ich eine Kühltasche dabei habe, was packe ich denn da rein?
2: Dann geht natürlich noch ein bisschen mehr, zum Beispiel belegte Vollkornbrote oder Käse. Bei Käse würde ich eher so zu Hartkäse greifen, der ist unterwegs unkomplizierter und was viele beim Snacken vergessen, genug Wasser einpacken, gerade bei langen Autofahrten.
0: Also vorher kurz planen, dann muss die Raststätte nicht die komplette Urlaubsverpflegung übernehmen.
2: Genau, Obst, Gemüse, Nüsse, paar Brote, genug zu trinken und natürlich die Gummibärchen für den Frieden im Auto.
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0: Es ist gleich 16:30, hier ist Radio Seefunk. Einfach die beste Musik. Schönen Feierabend. Ja, und mit den etwas entspannteren Temperaturen zurzeit wird es rund um das Thema Waldbrand auch wieder etwas ruhiger. Doch in der Schweiz ist das Thema noch nicht durch. Warum? Das hören wir gleich um 16:45 hier bei Radio Seefunk von Maurizio Veneziani. Er ist hier mit uns im Gespräch und vom Fachbereich Wald und Natur gefahren. Ihn hören wir dann um 16:45.
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0: In Konstanz in der Bücklestraße wurde ein Blitzer aufgebaut. In Winterspüren steht einer im 40er-Bereich. Auf der B30 Bad Waldsee, Fahrtrichtung Biberach und in Englers im 70er-Bereich.
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0: Gerade reingekommen auf der B32. Vorsicht, bei Sigmaringen gab es einen Unfall. Hier müssen wir mit Zeitverzögerung von 15 Minuten rechnen. Und auch auf der B30 zwischen Bad Waldsee-Geisbeuren und Bad Waldsee-Enzisreuthe ein Unfall. Momentan noch Hindernisse auf der Fahrbahn. Fahren Sie bitte äußerst vorsichtig. Auf der B31 zwischen Immenstadt-Ost und Hagnau 4 Kilometer Stau, rund 13 Minuten Zeitverlust. Am längsten brauchen Sie derzeit in der Schweiz, und zwar auf der A2 zwischen Liestal und der Verzweigung Augst, 10 Kilometer Stau, hierderorts 41 Minuten länger. Melden auch Sie uns Staus und Blitzer per Anruf oder WhatsApp-Sprachnachricht direkt ins Studio 07531 28 65 und die 33. Wir wünschen gute und sichere Fahrt.
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0: Schön, dass Sie dabei sind. Das ist gleich 3:45 Radio Seefunk. Einfach die beste Musik. Ja, und wir lassen das Thema Waldbrand nochmal kurz aufflammen. Obwohl sich die Gefahr schon verringert hat, aber besonders auffällig hier bei uns in der Heimat ist, dass die Schweiz so einiges anders macht als in Deutschland, was die Prävention angeht. Beispiel Feuerverbote. Da ist die Schweiz ganz klar strenger. Zum Beispiel im Kanton St. Gallen. Maurizio Veneziani leitet dort den Fachbereich Wald und Naturgefahren. Ja, welche Rolle spielen denn Feuerverbote und andere Vorsichtsmaßnahmen dabei, Waldbrände zu verhindern?
1: Natürlich eine sehr, sehr große Rolle. Wir rechnen, dass 95% der Waldbrände vom Menschen verursacht ist. Durch Fahrlässigkeit nur 5% sind wegen natürlichen Ursachen wie ein Blitz oder so. Darum ist die Information, Sensibilisierung und auch die Feuerverbote sind für uns sehr, sehr wichtig und fundamental für die Prävention.
0: Und bisher scheint diese Strategie auch aufzugehen. Und wie das in anderen Schweizer Kantonen aussieht, das können Sie auch bei uns auf radioseefunk.de nachlesen.
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0: Einfach die beste Musik mit Radio Seefunk an ihrem wohlverdienten Donnerstagfeierabend. Und das Schöne, ja, unter dem Motto, erst Geld verdienen, um es dann gleich wieder voller Freude auszugeben, hören wir gleich in der neuen Stunde die Queen of Pop. Das Material Girl. Richtig rockig wird's mit U2, Where the Streets Have No Name. Und was zum Träumen haben wir auch noch für sie. Mit den meisten 80ern und Whitney Houston. Hier bei Radio Seefunk einfach die beste Musik.
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11: Ich bin Gisa Weber. Guten Tag. Renten, Steuern, weniger Bürokratie. Die Liste an Reformen ist lang und Union und SPD wollen bei der Umsetzung Gas geben. Die beiden Fraktionen treffen sich heute und morgen, um den weiteren Kurs abzuklären. Die Koalition steht enorm unter Zugzwang, jetzt zu liefern. Großeinsatz an einer Schule im brandenburgischen Gosen-Neu-Zittau. Dort sind zwei Menschen getötet worden. Laut Märkischer Allgemeinen starben eine 18-jährige Schülerin und ein 30-jähriger Mann. Ein 19-jähriger wurde festgenommen. Er soll der Ex-Freund der Schülerin sein. Nach der verheerenden Sturzflut in Nepal werden auch mehrere Deutsche vermisst. Mindestens 8 sind es, so die nepalesische Tourismusbehörde. Durch die Fluten kamen bislang über 350 Menschen ums Leben. Mehr als 1000 werden vermisst, darunter viele Touristen. Und jetzt mehr Nachrichten aus unserer Heimat. Wegen der anhaltenden Trockenheit dürfen Bäche, Flüsse und kleinere Seen im Landkreis Konstanz weiterhin nicht zur Bewässerung angezapft werden. Das Verbot gilt bis Mitte Oktober. Bodensee und Hochrhein sind davon ausgenommen. Mehr Grün auf versiegelten Flächen soll eine mobile Grüninsel in Weingarten bringen. Studierende und Mitarbeiter der Hochschule haben sie gebaut. Mit Sitzplätzen, Pflanzen, automatischer Bewässerung und Solarstrom. Am Flughafen Zürich hilft der Kauf von Mineralwasser Menschen mit psychischen Problemen. Seit Juni gehen pro verkaufter Flasche 50 Rappen an die Zürcher Werkstätte Drahtzug, die Betroffene beim Einstieg ins Arbeitsleben unterstützt. Die meisten Nachrichten aus der Region hören Sie wieder in einer Stunde bei Radio Seefunk.
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0: In Villingen-Schwenningen messen wir bei der neuen Tonhalle 31 Grad. Noch wärmer in Effringen-Kirchen. 35 Grad beim Isteiner Klotz. Und in Rorschach in der Schweiz beim Kornhaus 28 Grad. Es wird vom Baselbiet bis ins Westallgäu ja immer noch wärmer werden am Abend. Und es bleibt trocken und die kommende Nacht nochmals recht mild mit 13 bis 17 Grad. Morgen können wir dann neben Sonne und Wolken auch mit Schauern rechnen und auch Gewitter sind dabei. Dabei auch etwas kühler mit Temperaturen bis zu 26 Grad. Und der Radio Seefunk Wochenendwettertrend für die ganze Heimat. Meist trocken mit einem Sonne-Wolken-Mix mit bis zu 27 Grad.
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0: Auf der B30 wurde ein Blitzer aufgebaut zwischen Bad Waldsee und Biberach in Englers. In Winterspüren steht einer in der 40er-Zone und in Konstanz in der Bücklestraße, da darf man bis zu A30 fahren.
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0: Auf der B31 zwischen Immenstadt Ost und Hagnau 3 Kilometer Stau, rund 9 Minuten Zeitverlust. In der Schweiz auf der A1 zwischen Zürich und der Verzweigung Bludisellen 10 Kilometer Stau, hier dauert es 24 Minuten länger. Und auf der A2 zwischen Liestal und Basel 8 Kilometer Stau, 32 Minuten Zeitverlust. Melden aus Ihren Staus und Blitzer per Anruf oder WhatsApp-Sprachnachricht direkt ins Studio 07531 28 65 und die 33. Wir wünschen gute und sichere Fahrt.
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0: Schönen Nachmittag wünsche ich Ihnen und für alle, die schon Feierabend haben. Gleich habe ich für Sie den perfekten Feierabend-Hit für Sie, nämlich Robin Beck und First Time, First Love. Und wie der Song entstand, ist schon recht kurios, nämlich als Werbehit. Dazu dann gleich mehr um 17:45.
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0: So klingt unser Feierabend. Es ist 17:15 Uhr. 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Manchmal beginnt ein Welthit an einem Ort, an dem man ihn überhaupt nicht erwartet. Nämlich in der Werbung wie der hier. First Time von Robin Beck. Der Song war ursprünglich gar nicht als großer Popsong geplant. Die Nummer entstand für einen Coca-Cola-Werbespot. Und Robin Beck wusste damals noch nicht, dass ausgerechnet dieser Auftrag ihrer Karriere den entscheidenden Schub geben würde. Die Zuschauer mochten den Song und vor allem ihre kraftvolle Stimme so sehr, dass aus dem kurzen Werbelied schließlich eine richtige Single wurde. 88 entwickelte sich First Time dann zum riesigen Erfolg und erreichte unter anderem in Deutschland und in Großbritannien Platz 1. Von der Werbung also direkt an die Spitze der Charts. Hier ist Robin Beck mit First Time, First Love.
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0: kündigt sich schon mal so ein bisschen Regen an oder auch Gewitter. Die gibt es ja dann morgen am Freitag. Die Doors und Riders on the Storm. Hier bei Radio Seefunk einfach die beste Musik. Und tatsächlich kann man den Regen ganz gut gebrauchen. Besonders auch die Pfahlbauten in Unteruldingen. Warum? Das hören wir gleich um 17:45 bei Radio Seefunk. Einfach die beste Musik.
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0: Ja, und hier stehen die Feierabendblitzer. Auf der B30 zwischen Bad Waldsee Richtung Biberach in Englers in der 70er-Zone. In Winterspüren wurde eine aufgebaut in der 40er und in Konstanz in der Bücklerstraße.
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0: Auf der B31 zwischen Immenstadt West und Hagnau 2 Kilometer Stau, 6 Minuten Zeitverlust. Bis Londerslang brauchen Sie in der Schweiz auf der A1 zwischen Zürich und St. Gallen 23 Kilometer Stau, 53 Minuten Zeitverlust. Auf der A2 zwischen Liestal und der Verzweigung Augst gibt es 16 Kilometer Stau. Hier dauert es 48 Minuten länger. Auf der A1 zwischen der Verzweigung Limmertal und Baden-West 9 Kilometer Stau, 9 Minuten Zeitverlust. Und auf der A4 bei Schaffhausen 3 Kilometer stockender Verkehr. Das heißt rund 7 Minuten Zeitverlust. Melden auch Sie uns Staus und Blitzer per Anruf oder WhatsApp-Sprachnachricht direkt ins Studio 07531 28 65 und die 33. Wir wünschen gute Fahrt.
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0: sozusagen mit Vollgas in den Feierabend mit Radio Seefunk. Einfach die beste Musik, 5:45 inzwischen. Sie kennen ja sicher die berühmten Pfeilbauten in Unteruldingen aus der Bronzezeit. Und wenn nicht, sie sind in jedem Fall einen Besuch wert. Beim Pfeilbautenmuseum gibt es ja nicht nur die Nachbauten der Pfahlbausiedlung aus der Bronzezeit zu sehen, sondern auch Fundstücke. Die originalen Pfähle befinden sich übrigens immer noch geschützt unter Wasser. Jetzt wird's aber langsam gefährlich, denn verursacht durch das Niedrigwasser sind auch die in Gefahr. Nicht nur die, sondern auch die Nachbauten. Dazu kommt auch noch ein anderes Problem, denn die Biber sind in Unteruldingen los und bedienen sich so ein bisschen am Holz der Pfähle. Schon bevor das Wasser so niedrig war, musste das Museum nachrüsten und hatte zu Beginn des Jahres 3000 neue Pfähle in den Boden gerammt. Man hofft jetzt natürlich darauf, dass das Wasser möglichst schnell wieder steigt, damit unser Weltkulturerbe am Bodensee noch lange erhalten bleibt.
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Es ist gleich 18 Uhr, hier ist Radio Seefunk, einfach die beste Musik und in der kommenden Stunde jede Menge 80er, nämlich die meisten und die sind meistens mit guter Laune im Prädikat. Zum Beispiel der hier, Chris de Burgh, High on Emotion. Oder wie wär's mit Stevie Wonder?

0: Rock gibt's auch, unter anderem mit den Eagles, hier bei Radio Seefunk. Einfach die beste Musik.
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11: Ich bin Gisa Weber, guten Abend. Union und SPD wollen den weiteren Reformfahrplan abklären. Bei der zweitägigen Klausur der Koalitionsfraktionen geht es heute und morgen unter anderem um die Rente. Da will die SPD das Rentenpaket entschärfen, etwa mit Blick auf das geplante Aus der Rente mit 63. Bei der Einkommenssteuer will die Union mehr Entlastung. Nach der heftigen Flutwelle in Nepal werden weiter hunderte Menschen vermisst. Darunter sind auch mindestens 8 Deutsche, sagt die nepalesische Tourismusbehörde. Die Flut hatte ganze Dörfer mitgerissen und unter anderem auch einen Ort getroffen, von dem aus viele Trekkingrouten starten. Großeinsatz an einer Schule im brandenburgischen Gosen-Neu-Zittau. Dort sind 2 Menschen getötet worden. Laut Märkischer Allgemeinen starben eine 18-jährige Schülerin und ein 30-jähriger Mann. Ein 19-jähriger wurde festgenommen. Er soll der Ex-Freund der Schülerin sein. Die Bayern, Dortmund, Leipzig und Stuttgart erfahren heute, gegen wen sie in der Champions League ran müssen. In Monaco wird am Abend die Ligaphase ausgelost. Bei der Mammutliga mit insgesamt 36 Teams hat wieder jedes Team 8 Spiele, 4 zu Hause und 4 auswärts. Und jetzt mehr Nachrichten aus unserer Heimat. Das ausgebaute Nachtnetz in der Ostschweiz kommt bei den Fahrgästen gut an. Pro Nacht nutzen rund 2200 Menschen die Nachtzüge und rund 2300 die Nachtbusse. Deutlich mehr als vor dem Ausbau. Wegen der anhaltenden Trockenheit dürfen Bäche, Flüsse und kleinere Seen im Landkreis Konstanz weiterhin nicht zur Bewässerung angezapft werden. Das Verbot gilt bis Mitte Oktober. Bodensee und Hochrhein sind davon ausgenommen. Mehr Grün auf versiegelten Flächen soll eine mobile Grüninsel in Weingarten bringen. Studierende und Mitarbeiter der Hochschule haben sie gebaut. Mit Sitzplätzen, Pflanzen, automatischer Bewässerung und Solarstrom.
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0: Ja, und hier ein Blick auf die Temperaturen in Weil am Rhein. 29 Grad. 28 Grad in Blumberg beim Bahnhof Zollhaus. Und in Wiel in der Schweiz beim Stadtsaal 32 Grad. Es wird vom Hochrhein bis nach Oberschwaben noch ein Ticken wärmer werden am heutigen Abend. Und auch in der Nacht ist es noch recht warm mit bis zu 17 Grad. Morgen gibt es dann neben Sonne und Wolken auch mehr Schauer und auch Regen. Gewitter sind auch dabei. Temperaturen um die 26 Grad und der Radio-Seefunk Wochenendwettertrend für die ganze Heimat. Meist trocken wieder mit Sonne und einem sommerlichen Wolkenmix.
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0: Ja, und hier stehen die Blitzer in Konstanz in der Bücklestraße, in Winterspüren im 40er Bereich und auf der B30 zwischen Bad Waldsee Richtung Biberach in Englers.
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0: Auf der B31 zwischen Meersburg und Hagnau 5 Kilometer stockender Verkehr, 14 Minuten Zeitverlust. In der Schweiz ist mehr los, und zwar auf der A1 bei Zürich 17 Kilometer Stau, 35 Minuten Zeitverlust. Auf der A2 zwischen Liestal und der Verzweigung Augst 15 Kilometer Stau, hier dauert es 45 Minuten länger. Und auf der A1 zwischen Rheineck und St. Gallen 8 Kilometer Stau, rund 16 Minuten Zeitverlust. Melden auch Sie uns Staus und Blitzer per Anruf oder WhatsApp-Sprachnachricht direkt ins Studio 07531 28 65 und die 33. Gute Fahrt wünschen wir.
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0: Wenn eine Power-Girls-Band über einen Mann singt, ja, dann muss der wirklich was drauf haben. Und Robert De Niro ist ja wirklich einer unserer größten Schauspieler der Zeit. Also kein Wunder, dass die Girls-Band Bananarama sich erstmal Mut angetrunken haben, bevor sie ihn dann persönlich trafen. Eine wirklich schöne Geschichte. Und die gibt's dann gleich um 18:45 bei uns. Erstmal schönen Feierabend.
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0: Viertel sieben, hier ist Radio Seefunk, einfach die beste Musik. Schön, dass ihr alle dabei sind. Ja, was macht man eigentlich, wenn man einen Song nach einem Hollywood-Star benennt? Ja, man muss damit rechnen, dass der Star irgendwann davon erfährt. Genau das passierte Bananarama 84 mit Robert De Niro's Wedding. Angeblich war zunächst sogar Al Pacino als Namensgeber im Gespräch. Doch Robert De Niro passte irgendwie besser zum Rhythmus. Und dann wurde die Geschichte ja noch besser, denn als das Lied in Großbritannien dann zum Hit wurde, hielt sich Robert De Niro gerade in London auf. Und es kam tatsächlich sogar zu einem Treffen mit den drei Sängerinnen. Die waren aber so nervös, dass sie sich erstmal Mut antrinken mussten. Aber klar, wann trifft man denn schon mal einen Star wie Robert De Niro? Hier ist Bananarama mit Robert De Niro's Wedding.
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8: Auf der B30 bei Bad Waldsee steht ein Blitzer. Bei Biberach und in Englers in der 70er-Zone. In Winterspüren wurde eine aufgebaut im 40er-Bereich. Und in Konstanz in der Bücklestraße im 30er.
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8: Auf der B31 zwischen Immenstadt West und Hagenau gibt es 2 Kilometer Stau, 7 Minuten Zeitverlust. In der Schweiz auf der A1 zwischen Dietikon und St. Gallen 29 Kilometer stockenden Verkehr. 41 Minuten Zeitverlust. Auf der A2 zwischen Liestal und der Verzweigung Augst 11 Kilometer Stau. Hier dauert es rund 29 Minuten, also rund eine halbe Stunde länger. Auf der A1 zwischen Wettingen Ost und Mägenwil 8 Kilometer Stau, rund 5 Minuten Zeitverlust. Und auf der A3 zwischen Urdorf Süd und der Verzweigung Limmertal 3 Kilometer Stau, 8 Minuten Zeitverlust. Melden auch Sie uns Staus und Blitzer per Anruf oder WhatsApp-Sprachnachricht direkt ins Studio 07531 28 65 und die 33. Gute Fahrt.
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0: 3:45, hier ist Radio Seefunk, einfach die beste Musik. Ja, morgen früh den Wecker mal ein bisschen früher als gewöhnlich stellen, das könnte sich nämlich lohnen, denn am Himmel gibt es eine tiefe, partielle Mondfinsternis. Und was passiert dabei? Die Erde steht fast vollständig, also bis zu 93% zwischen Sonne und Mond und wirft dadurch einen dunklen Schatten auf die Mondoberfläche. Los geht's gegen 4:30, dann schiebt sich der Mond langsam in den Schatten der Erde und wird dabei immer dunkler und wahrscheinlich auch leicht rötlich. Der Höhepunkt ist dann kurz nach 6, dann liegen rund 93% des Mondes im Erdschatten. Und die gute Nachricht für alle Morgenmuffel, Sie brauchen dafür keine besondere Ausrüstung, einfach einen Platz mit möglichst freiem Blick Richtung Westen suchen. Ein Fernglas kann helfen, muss aber nicht. Und anders als bei einer Sonnenfinsternis brauchen Sie dann auch keine Schutzbrille. Also vielleicht morgen früh Kaffee machen, kurz rausgehen und die Mondfinsternis genießen.
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3: Ich bin Gisa Weber. Guten Abend. Renten, Steuern, weniger Bürokratie. Die Liste an Reformen ist lang und Union und SPD wollen bei der Umsetzung Gas geben. Die beiden Fraktionen treffen sich heute und morgen, um den weiteren Kurs abzuklären. Die Koalition steht enorm unter Zugzwang, jetzt zu liefern. Nach der verheerenden Sturzflut in Nepal werden auch mehrere Deutsche vermisst. Mindestens 8 sind es, so die nepalesische Tourismusbehörde. Durch die Fluten kamen bislang über 350 Menschen ums Leben. Mehr als 1000 werden vermisst, darunter viele Touristen. Die Linke macht sich erneut für einen bundesweiten Mietendeckel stark. Sie sieht sich dadurch ein neues Gutachten bestätigt. Das sagt, ein Mietendeckel wäre mit dem Grundgesetz vereinbar. Dass so eine Begrenzung der Mieten kommt, ist aktuell aber sehr, sehr unwahrscheinlich. Nach dem Streit um die WM-Investorenpläne bereitet die UEFA jetzt offenbar eine Strafanzeige gegen FIFA-Boss Infantino vor. Der Europäische Fußballverband wirft der FIFA kriminelle Misswirtschaft vor und will Einblicke in die Unterlagen. Infantino hatte die Pläne nach heftiger Kritik verworfen.
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4: Ja, und hier ein paar aktuelle Werte. In Radolfzell beim Pavillon im Stadtgarten 32 Grad. In Bad Schussenried sind es 30 Grad und in Diesenhofen beim ehemaligen Kloster St. Katharinenthal 32 Grad. Es wird vom Baselbiet bis ins Westallgäu noch ein Ticken wärmer. In der Nacht dann Werte bis zu 17 Grad, also recht mild. Morgen dann die Abkühlung. Neben Sonne und Wolken gibt es nämlich Schauer und auch teils Gewitter. Werte nur noch ran an die 26 Grad. Und der Radio Seefunk Wochenendwettertrend für die ganze Heimat. Meist trocken mit einem Sonne-Wolken-Mix und Temperaturen bis 27 Grad.
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4: Und gleich haben wir eine Happy-End-Geschichte, die mit einem 80er-Song zu tun hat, den ursprünglich keiner haben wollte. Schließlich gab es ein Erbarmen und Bryan Adams veröffentlichte den Titel. Heute ist es ein Stück Musikgeschichte, die wir gleich um 7:45 vorstellen. Und jetzt erstmal schönen Feierabend mit uns.
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0: Viertel acht. Schön, dass Sie alle dabei sind. Hier ist Radio Seefunk. Es gibt wirklich Feierabendsongs, bei denen man sich später fragen muss, wie konnte eine Plattenfirma eigentlich diesen Hit ablehnen? Run to You von Bryan Adams ist genau so ein Fall. Adams schrieb die Nummer gemeinsam mit Jim Vallance, ursprünglich allerdings nicht für sich selbst. Der Song wurde zunächst Blue Oyster Cult angeboten, doch die wollten ihn nicht. Auch die Band 38 Special griffen nicht zu. Und selbst Bryan Adams war anfangs nicht besonders überzeugt. Erst als der Song mit seiner Band im Studio richtig zum Leben erwachte, änderte sich das. 1984 erschien Run to You schließlich auf dem Erfolgsalbum Reckless und wurde zu einem seiner größten internationalen Hits. Ja, manchmal braucht ein guter Song eben ein paar Umwege, bis er beim richtigen Sänger landet. Bryan Adams, Run to You, hier bei uns.
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0: Gleich 7:45, ein schöner Feierabend hier bei Radio Seefunk. Einfach die beste Musik. Heute am Tag der Seen. Und wir in der Heimat haben natürlich das große Glück, den Bodensee vor der Haustüre zu haben. Und mein Kollege und Käpsele Jan Grunewald hat zum Thema Bodensee auch was Besonderes mitgebracht.
1: Ja, ich habe noch ein paar Sagen rund um den Bodensee mit dabei. Meistens sind die ja so ein bisschen unheimlich, zum Beispiel wie die im Kloster Salem. Da stand im 15. Jahrhundert ein riesiges Weinfass, das fasste 60.000 Liter, so jedenfalls die Sage. Und da soll ein Mönch sich immer heimlich draußen bedient haben, bis er eines Tages im Fass ums Leben gekommen ist. Sein Leichnam, der wurde heimlich verscharrt und seitdem soll es in diesem Keller spuken.
0: Uiuiui, dann gehe ich auf alle Fälle mal nicht allein in den Keller vom Salemer Kloster. Hast du denn noch eine Sage vom Bodensee?
1: Das Nebelmännle von Bodmann gibt's noch, hat eigentlich auch einen ganz süßen Namen. Der Sage nach ist es aber leider von einem Ritter vertrieben worden, weil der Nebel weg sollte. Mit dem Nebel verschwand aber eben auch die Freude aus dem Ort und heute ist es aber wieder zurückgekehrt. Das Nebelmännle lebt sogar als Fasnachtsfigur mittlerweile weiter in Bodmann.
0: Ja, dann hat diese Sage ja doch noch ein Happy End. Sehr schön. Vielen Dank, Käpsele Jan Grunewald.
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3: Ich bin Gisa Weber. Guten Abend. Union und SPD wollen den weiteren Reformfahrplan abklären. Bei der zweitägigen Klausur der Koalitionsfraktionen geht es heute und morgen unter anderem um die Rente. Da will die SPD das Rentenpaket entschärfen, etwa mit Blick auf das geplante Aus der Rente mit 63. Bei der Einkommenssteuer will die Union mehr Entlastung. An einer Schule im brandenburgischen Gosen-Neu-Zittau sind zwei Menschen getötet worden. Die Polizei geht von einer Beziehung

0: Beziehungstat aus. Ein 19-jähriger Verdächtiger wurde festgenommen. Laut Märkischer Allgemeiner soll es sich bei den Opfern um seine 18-jährige Ex-Freundin und um einen 30-jährigen handeln. Nach der heftigen Flutwelle in Nepal werden weiter hunderte Menschen vermisst. Darunter sind auch mindestens 8 Deutsche, sagt die nepalesische Tourismusbehörde. Die Flut hatte ganze Dörfer mitgerissen und unter anderem auch einen Ort getroffen, von dem aus viele Trekkingrouten starten. Der Fahrplan steht für die neue Saison der Fußball-Champions League. Die Bayern haben für die Liga-Phase unter anderem Arsenal und Manchester United zugelost bekommen. Dortmund kriegt es mit Inter Mailand zu tun. Leipzig trifft auf Real Madrid, Stuttgart auf Atletico. In weniger als 2 Wochen geht's los.
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2: Heute Nacht ist es bedeckt bei Tiefstwerten von bis zu 18 Grad. Morgen ist es dann überwiegend durchwachsen, regnerisch. Es kann auch mögliche Gewitter geben bei Höchstwerten von bis zu 20 Grad. Und der Radio Seefunk Wettertrend für die ganze Heimat. Am Samstag gibt es einen Sonnenwolkenmix.
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1: Ich bin Gisa Weber, guten Abend. Renten, Steuern, weniger Bürokratie. Die Liste an Reformen ist lang und Union und SPD wollen bei der Umsetzung Gas geben. Die beiden Fraktionen treffen sich heute und morgen, um den weiteren Kurs abzuklären. Die Koalition steht enorm unter Zugzwang, jetzt zu liefern. Nach der verheerenden Sturzflut in Nepal werden auch mehrere Deutsche vermisst. Mindestens 8 sind es, so die nepalesische Tourismusbehörde. Durch die Fluten kamen bislang fast 400 Menschen ums Leben. Mehr als 1000 werden vermisst, darunter viele Touristen. Sowohl die Bayern als auch der BVB treffen in der neuen Champions-League-Saison auf Arsenal London. Die Briten schafften es zuletzt bis ins Finale. Auch Leipzig trifft in der Ligaphase mit Manchester City und Real Madrid auf absolute Top-Teams. Stuttgart spielt unter anderem gegen Atletico Madrid und Galatasaray. Der SC Freiburg spielt auch diese Saison international. Auch im Quali-Rückspiel in der Conference League schlugen die Freiburger Motherwell aus Schottland deutlich. Entstand 4:1. Im Hinspiel hatte der SC die Tür in die Ligaphase mit einem 3:1 bereits weit aufgestoßen.
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2: Heute Nacht ist es bedeckt bei Tiefstwerten von bis zu 18 Grad. Morgen ist es dann überwiegend durchwachsen, regnerisch. Es kann auch mögliche Gewitter geben bei Höchstwerten von bis zu 20 Grad. Und der Radio Seefunk Wettertrend für die ganze Heimat. Am Samstag gibt es einen Sonnenwolkenmix.
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1: Ich bin Cornelius Dreger. Guten Abend. Union und SPD wollen den weiteren Reformfahrplan abklären. Bei der zweitägigen Klausur der Koalitionsfraktionen geht es unter anderem um die Rente. Da will die SPD das Rentenpaket entschärfen, etwa mit Blick auf das geplante Aus der Rente mit 63. Bei der Einkommensteuer will die Union mehr Entlastung. Die Games-Branche ist heute ein milliardenschwerer Wirtschaftszweig. Das hat Bundespräsident Steinmeier bei der Gamescom in Köln betont. Und er sieht die Branche als Fortschrittsmotor. Die Entwickler treiben laut Steinmeier den Fortschritt auch in der Medizin, im Fahrzeugdesign und der Architektur voran. Großeinsatz an einer Schule im brandenburgischen Gosen-Neu-Zittau. Dort sind zwei Menschen getötet worden. Laut Märkischer Allgemeinen starben eine 18-jährige Schülerin und ein 30-jähriger Mann. Ein 19-Jähriger wurde festgenommen, er soll der Ex-Freund der Schülerin sein. Der SC Freiburg spielt auch diese Saison international. Auch im Quali-Rückspiel für die Conference League schlugen die Freiburger Motherwell aus Schottland deutlich. Endstand 4:1. Im Hinspiel hatte der SC die Tür in die Ligaphase mit einem 3:1 bereits weit aufgestoßen.
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2: Heute Nacht ist es bedeckt bei Tiefstwerten von bis zu 18 Grad. Morgen ist es dann überwiegend durchwachsen, regnerisch. Es kann auch mögliche Gewitter geben bei Höchstwerten von bis zu 20 Grad. Und der Radio Seefunk Wettertrend für die ganze Heimat. Am Samstag gibt es einen Sonnenwolkenmix.
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1: Ich bin Cornelius Dreger. Guten Abend. Rente, Steuern, weniger Bürokratie. Die Liste an Reformen ist lang und Union und SPD wollen bei der Umsetzung Gas geben. Bei einem zweitägigen Treffen beraten beide Fraktionen den weiteren Kurs. Die Koalition steht enorm unter Zugzwang, jetzt zu liefern. Die Linke macht sich erneut für einen bundesweiten Mietendeckel stark. Sie sieht sich dadurch ein neues Gutachten bestätigt. Das sagt, ein Mietendeckel wäre mit dem Grundgesetz vereinbar. Dass so eine Begrenzung der Mieten kommt, ist aktuell aber sehr, sehr unwahrscheinlich. An einer Schule im brandenburgischen Gosen-Neu-Zittau

0: sind zwei Menschen getötet worden. Die Polizei geht von einer Beziehungstat aus. Ein 19-jähriger Verdächtiger wurde festgenommen. Laut Märkischer Allgemeiner soll es sich bei den Opfern um seine 18-jährige Ex-Freundin und um einen 30-jährigen handeln. Der Fahrplan steht für die neue Saison der Fußball Champions League. Die Bayern haben für die Ligaphase unter anderem Arsenal und Man United zugelost bekommen. Dortmund kriegt es mit Inter Mailand zu tun, Leipzig trifft auf Real Madrid, Stuttgart auf Atletico. In weniger als 2 Wochen geht's los.
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2: Heute Nacht ist es bedeckt bei Tiefstwerten von bis zu 18 Grad. Morgen ist es dann überwiegend durchwachsen, regnerisch. Es kann auch mögliche Gewitter geben bei Höchstwerten von bis zu 20 Grad. Und der Radio Seefunk Wettertrend für die ganze Heimat. Am Samstag gibt es einen Sonnenwolkenmix.
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1: Ich bin Cornelius Dreger. Guten Abend. Union und SPD wollen den weiteren Reformfahrplan abklären. Bei der zweitägigen Klausur der Koalitionsfraktionen geht es unter anderem um die Rente. Da will die SPD das Rentenpaket entschärfen, etwa mit Blick auf das geplante Aus der Rente mit 63. Bei der Einkommensteuer will die Union mehr Entlastung. Nach der verheerenden Sturzflut in Nepal werden auch mehrere Deutsche vermisst. Mindestens 8 sind es, so die nepalesische Tourismusbehörde. Durch die Fluten kamen bislang fast 400 Menschen ums Leben. Mehr als 1000 werden vermisst, darunter viele Touristen. Jeder zweite Jugendliche in Deutschland ist für eine Altersgrenze bei Social Media. Wenn es nach ihnen geht, sollten Insta, TikTok und Co. für alle unter 14 verboten sein, zeigt eine Umfrage der Techniker Krankenkasse. Deutschland diskutiert weiter über ein Verbot. Familienministerin Prien ist für ein Mindestalter von 13 Jahren. Sowohl die Bayern als auch der BVB treffen in der neuen Champions-League-Saison auf Arsenal London. Die Briten schaffen es zuletzt bis ins Finale. Auch Leipzig trifft in der Ligaphase mit Man City und Real Madrid auf absolute Top-Teams. Stuttgart spielt unter anderem gegen Atletico Madrid.
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2: Aktuell ist es überwiegend wolkig. Im Laufe des Tages ist es überwiegend durchwachsen, regnerisch. Es kann auch mögliche Gewitter geben bei Höchstwerten von bis zu 20 Grad. Und der Radio Seefunk Wettertrend für die ganze Heimat. Morgen gibt es einen Sonnenwolkenmix.
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1: Ich bin Cornelius Dreger. Rente, Steuern, weniger Bürokratie. Die Liste an Reformen ist lang und Union und SPD wollen bei der Umsetzung Gas geben. Bei einem zweitägigen Treffen beraten beide Fraktionen den weiteren Kurs. Die Koalition steht enorm unter Zugzwang, jetzt zu liefern. Nach der heftigen Flutwelle in Nepal werden weiter hunderte Menschen vermisst. Darunter sind auch mindestens 8 Deutsche, sagt die nepalesische Tourismusbehörde. Die Flut hatte ganze Dörfer mitgerissen und unter anderem auch einen Ort getroffen, von dem aus viele Trekkingrouten starten. Die sogenannte Gruppe der Sparsamen will, dass die EU weniger Geld ausgibt. Deutschland und 5 weitere Länder fordern mehrere hundert Milliarden Euro weniger als von der EU-Kommission vorgeschlagen. Geld müsse vor allem für Verteidigung, Wettbewerbsfähigkeit und Migration ausgegeben werden, heißt es. Der SC Freiburg spielt auch diese Saison international. Auch im Quali-Rückspiel für die Conference League schlugen die Freiburger Motherwell aus Schottland deutlich. Endstand 4:1. Im Hinspiel hatte der SC die Tür in die Ligaphase mit einem 3:1 bereits weit aufgestoßen.
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2: Aktuell ist es überwiegend wolkig. Im Laufe des Tages ist es überwiegend durchwachsen. Regnerisch. Es kann auch mögliche Gewitter geben bei Höchstwerten von bis zu 20.

0: Grad. Und der Radio sich vom Wettertrend für die ganze Heimat. Morgen gibt es einen Sonnenwolkenmix.
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1: Ich bin Cornelius Dreger. Union und SPD wollen den weiteren Reformfahrplan abklären. Bei der zweitägigen Klausur der Koalitionsfraktionen geht es unter anderem um die Rente. Da will die SPD das Rentenpaket entschärfen, etwa mit Blick auf das geplante Aus der Rente mit 63. Bei der Einkommensteuer will die Union mehr Entlastung. Nach der verheerenden Sturzflut in Nepal werden auch mehrere Deutsche vermisst. Mindestens 8 sind es, so die nepalesische Tourismusbehörde. Durch die Fluten kamen bislang fast 400 Menschen ums Leben. Mehr als 1000 werden vermisst, darunter viele Touristen. Großeinsatz an einer Schule im brandenburgischen Gosen-Neu-Zittau. Dort sind 2 Menschen getötet worden. Laut Märkischer Allgemeinen starben eine 18-jährige Schülerin und ein 30-jähriger Mann. Ein 19-Jähriger wurde festgenommen, er soll der Ex-Freund der Schülerin sein. Sowohl die Bayern als auch der BVB treffen in der neuen Champions-League-Saison auf Arsenal London. Die Briten schaffen es zuletzt bis ins Finale. Auch Leipzig trifft in der Ligaphase mit Man City und Real Madrid auf absolute Top-Teams. Stuttgart spielt unter anderem gegen Atletico Madrid.
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2: Aktuell ist es überwiegend wolkig. Im Laufe des Tages ist es überwiegend durchwachsen, regnerisch. Es kann auch mögliche Gewitter geben bei Höchstwerten von bis zu 20 Grad. Und der Radio Seefunk Wettertrend für die ganze Heimat. Morgen gibt es einen Sonnenwolkenmix.
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